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1: Mit Chi Maddox Henschel und diesen Themen. Junger Berufstätiger aus Geisa verbringt ein Jahr als Juniorbotschafter in den Vereinigten Staaten von Amerika. Stahltiger hat seinen Platz im Tierpark Gotha eingenommen. Und starke Fundamente für die neuen Treppenhäuser in der Wartburg Arena in Eisenach. Der 24-jährige Leon Stehling aus Geisa wurde für das parlamentarische Patenschaftsprogramm des Deutschen Bundestages ausgewählt und wird ab Sommer diesen Jahres ein Jahr in den Vereinigten Staaten von Amerika verbringen. Als Juniorbotschafter vertritt er Deutschland und seine Heimatregion und sammelt dabei berufliche sowie persönliche Erfahrungen. Nach zwei erfolglosen Bewerbungen hat er sein langjähriges Ziel nun erreicht. Leon freut sich besonders darauf, neue Kulturen kennenzulernen, seinen Horizont zu erweitern und internationale Erfahrungen zu sammeln. Beruflich war er zuletzt bei der Kali- und Salzgruppe tätig und verfügt über Erfahrungen im kaufmännischen Bereich sowie im Personalwesen. Bereits ein Sprachaufenthalt in Kapstadt weckte seine Begeisterung für den interkulturellen Austausch. Darüber hinaus engagiert sich Leon ehrenamtlich bei der Freiwilligen Feuerwehr, im Jugendclub und als Wahlhelfer. Das parlamentarische Patenschaftsprogramm ist ein gemeinsames Vollstipendium des Deutschen Bundestages und des US-Kongresses, das seit über 40 Jahren den deutsch-amerikanischen Austausch fördert. Neben Bildung und Praktika steht dabei vor allem der kulturelle Austausch im Mittelpunkt. Ein besonderer Blickfang begrüßt ab sofort die Besucherinnen und Besucher des Tierparks Gotha. Die von der Bystronic Maschinenbau GmbH Gotha gefertigte lebensgroße Tigerskulptur wurde offiziell an den Tierpark übergeben und an ihrem neuen Standort im Eingangsbereich aufgestellt. Für den Transport des über 300 Kilogramm schweren Kunstwerks kam ein Radlader zum Einsatz, der den aus Stahl gefertigten Tiger sicher auf sein Podest hob. Dort verweist eine Beschriftung auf den Sponsor und die enge Partnerschaft zwischen Bystronic und dem Tierpark Gotha. Die Skulptur steht symbolisch für das gemeinsame Engagement von Wirtschaft und kommunalen Einrichtungen für den Tierpark und die Weiterentwicklung der Tigeranlage. Bereits im Rahmen des Thüringtags 2025 hatte Bystronic mit einer Spendenaktion den Grundstein für die Zusammenarbeit gelegt. Die markante Installation wird künftig die Gäste des Tierparks willkommen heißen und die Verbundenheit des Unternehmens mit der Stadt Gotha und ihrem Tierpark sichtbar machen. An der künftigen Wartburg Arena in Eisenach sind die Fundamente für zwei neue Treppenhäuser an der Westseite des historischen Gebäudes des Industriedenkmals O1 in Eisenach fertiggestellt. In den nächsten Wochen werden die Treppenhäuser errichtet, das südwestliche erhält zusätzlich einen Aufzug. Die Treppen werden als Fertigteile montiert. Parallel dazu werden die Fundamente der Stahlstützen an der Westfassade saniert. Erhalten bleibt nur der westliche Gebäuderiegel des O1. Da die Kellerdecke nicht mehr tragfähig ist, muss dieser Bereich bis in den Keller hinein statisch gesichert und mit zusätzlichen Stützkonstruktionen ausgestellt werden. Die freistehende Stahlkonstruktion der Westfassade wird sandgestrahlt, gegen Korrosion geschützt und anschließend mit neuem Mauerwerk sowie sanierten Fenster wiederhergestellt. Im Herbst wird der denkmalgeschützte, zu erhaltende Teil des O1 vom restlichen Gebäude getrennt. Die Vergabe der Abbrucharbeiten erfolgt in Kürze. Der Rückbau des überwiegenden Gebäudeteils soll schrittweise nach einem festen Konzept erfolgen und bis Februar 2027 mit der Fertigstellung der Baugrube abgeschlossen sein. Danach beginnt der Rohbau der neuen Wartburg-Arena mit rund 4000 Zuschauerplätzen. Das waren die Regionalnachrichten mit G. Maddox Henschel hier im Wartburg-Radio 96,5.
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1: Die Gewohnheit der Macht. Liebe Wartburger, ja, Sie haben es richtig vernommen. Ich habe die Redewendung einfach mal umgedreht. Also nicht Macht der Gewohnheit, sondern Gewohnheit der Macht. Es ist nicht neu, dass ein jeder, dem aus unterschiedlichen Gründen Macht in die Hand gegeben wird, sich bemüht, diesen Zustand, solange es geht, aufrechtzuerhalten. Macht beinhaltet immer auch Vorteile, auf die niemand verzichten will. Hat er einmal diesen beglückenden Zustand des Mächtigseins erlebt, mitunter im Rausch, als wäre er von bewusstseinserweiternden Mittelchen getragen. Macht kann also beflügelnd wirken. Die Betonung liegt auf dem Wörtchen kann. Wer Macht hat, der bestimmt, wo es lang geht. Wer Macht hat, der legt Regeln fest. Wer Macht hat, der hat die Möglichkeit, die Weichen für diese unabwendbare Zukunft zu stellen, in der er vielleicht keine Macht mehr hat. Beispiele dafür gibt es genug. Da winken am Ende der Macht hochbezahlte Posten in der Wirtschaft, im In- und Ausland, nachdem man vorher fleißig Lobbyismus betrieben hat in seiner Machtposition. Der Volksmund spricht, Macht klebt oder Macht korrumpiert. Da ist etwas Wahres dran. Wenn es auch nicht auf jeden Menschen zutrifft. Es soll ja Typen geben, die sich der Macht verweigern, weil sie keine Lust verspüren, in klebrige Fallstricke zu geraten. Aber das ist ein anderes Thema. Nein, eigentlich nicht, kein anderes Thema. Wer Macht ausüben will, der sollte sich um einen ausgeprägten Charakter bemühen. Nicht sein eigenes Wohl in den Vordergrund stellen, sondern immer daran denken, wem er diese Macht verdankt. Und das sind in einer Demokratie nicht die Parteifreunde. Oder soll ich lieber sagen, die eigenen Parteifeinde? Oder eine vorbelastete Herkunft. Sondern die vielen kleinen Fritzchen und Lieschen, die vom Machthaber etwas erwarten. Sie erwarten nicht stets für die Fehler, die einem Mächtigen unterlaufen, bezahlen zu müssen. Sie erwarten auch nicht ständig in das Licht geführt und dann mit nichtssagenden Floskeln und Ausreden abgespeist zu werden. Und sie erwarten übrigens auch nicht, als Kanonenfutter verheizt zu werden. Das sollten die beherzigen, die an der Macht sind oder an die Macht streben, damit Macht nicht zur Gewohnheit wird.
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1: Vorsicht vor Abzocke. Wer sich vor dem Flug online eincheckt, sollte genau hinschauen, ob es sich tatsächlich um die Website der Fluggesellschaft handelt. Drittanbieter hängen sich demnach gezielt an stark gesuchte Airlines und versuchen damit Kasse zu machen. Sie versprechen, für geringe Summen das Einchecken abzuwickeln, Sitzplätze zu reservieren oder Bordkarten bereitzustellen. In vielen Fällen landen Betroffene demnach über eine Suchmaschinenanfrage auf Seiten der Drittanbieter. Zum Beispiel, wenn sie mit den Schlagwörtern Airline XY Online-Check-In suchen und dann nicht genau schauen, ob es sich wirklich um die Seite der Fluggesellschaft handelt. Die Verbraucherschützer beobachten, dass es solche Anbieter vorwiegend an Flughäfen versuchen. Das war ein Beitrag von Elke Ziegler.

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1: Pubertät für Anfänger. Ey, ihr Facebooker und Twitterlinge, Mund zu, Ohren auf und ab jetzt herrscht Ruhe. Zuhören. Kann interessant für euch sein. Geht nämlich um euch, ihr Opfer. Ey, Ruhe! Du löst dich gleich in Luft auf, du Kopfnote. Setz dich. Spreche ich vielleicht Chinesisch? Na, da hab ich doch gleich ein Thema für den nächsten Elternabend. Nein, Cindy, nicht das Aufzählen von Dialekten aus dem Reich der Mitte. Hast du falsch verstanden? Ihr könnt ja schon zu Hause einmal üben. Wenn einer spricht, dann haben die anderen Pause. Na bitte, geht doch. Heute wollen wir uns über eine wichtige Phase in eurem Leben unterhalten. Die Pubertät. Nein, hat nichts mit Darmwinden zu tun, Kevin, wird anders geschrieben. Schau an die Tafel, da steht das schwere Wort, weiß auf grün. Und wenn jetzt noch einer von euch forzt, dann breche ich sofort ab und ihr schreibt eine Leistungskontrolle zum Thema Anstand. Was ist das? Hört zu. Ihr fangt jetzt langsam an, die Kindheit hinter euch zu lassen. Ihr werdet erwachsen. Das heißt, dass mit euren Körpern Veränderungen vor sich gehen. Lass die Zoten, Mike. Hast du das von deinem Vater? Ich glaube, ich muss bei euch einmal einen Hausbesuch machen. Also, den Mädchen wächst ein Busen, sie bilden weibliche Formen aus. Weißt du, wie albern deine Handbewegungen wirken, Dustin? Du Bübchen, hast noch ein paar Jahre Zeit mit deiner Weiterentwicklung. Du scheinst mir nämlich etwas zurückgeblieben. Hör auf zu weinen. So traurig ist unser Stoff auch wieder nicht. Zurück zum Thema. Die Knaben bekommen breite Schultern, sie schießen in die Höhe. Ich weiß, dass dein Vater im Schützenverein ist, Benjamin. Hoffentlich hält er sich auch eisern an die Bestimmung zur Aufbewahrung seiner Waffen. Du musst nicht zu allen Dingen deinen Senf dazugeben. Es reicht. Wenn ihr so weitermacht, schaffen wir unser Pensum heute wieder nicht. Dann setzt es Hausaufgaben. Ihr habt es so gewollt. Wo war ich stehen geblieben? Ach ja, bei den Geschlechtern. Ja, beiden Geschlechtern. Gemeinsam ist ein verstärkter Haarwuchs an entsprechenden Körperstellen. Ihr müsst jetzt nicht gegenseitig nachgucken, ob es bei euch schon soweit ist. Meine Güte! Und es ist auch nicht wichtig, wer von euch am weitesten fortgeschritten ist. Mach deine Hose wieder zu, Roberto! So. Die Haare sind äußere Merkmale, deren Wachstum durch die Bildung von Sexualhormonen ausgelöst wird. Die Hormone, nein, die Leute mit der Vielweiberei in den USA, die heißen Mormonen, Britney. Also, die Hormone rufen in euch Stimmungsschwankungen hervor. Die müssen nämlich im Körper erst einmal ein bestimmtes Niveau erreichen, die Hormone. Und solange seid ihr mitunter hochjauchzend zu Tode betrübt. Und das alles gleichzeitig. Ja, manchmal ist man auch bekümmert, wenn man einen Geldschein verloren hat. Das ist völlig normal, aber das hat nichts mit der Pubertät zu tun. So, Jennifer, du warst auch schon mal so verzweifelt, als deine Oma gestorben ist. Ja, ja, traurig, so ist das Leben. Nein, ich mache mich nicht über deine Oma lustig, wenn ich in diesem Zusammenhang vom Leben rede. Der Tod gehört dazu, mein Kind. Alle müssen sterben. Auch ich, auch ihr. Regt euch doch bitte nicht auf, das passiert ja nicht gleich. Wir haben noch ein bisschen Zeit und die sollten wir nutzen. Die Pubertät kommt nämlich nicht überraschend. Sie ist wie alles in der Natur ein Reifeprozess. Ja, die Menschen sind auch ein Stück Natur. Was sagt dein Vater immer zu deiner Mutter, Enrico? Sie wäre eine Missgeburt? Was soll denn das jetzt? Nein, das musst du nicht glauben. Da hast du sicher etwas falsch verstanden. Und was willst du nun wissen? Was ein Hurensohn ist? Oh, bleib nach der Stunde noch für ein paar Minuten hier, dann erkläre ich dir, was damit gemeint ist. Ey, ich hatte doch eindringlich um Ruhe gebeten. Kylie, warum meldest du dich?

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1: Umstritten das Trinkgeld. In Deutschland liegt das übliche Trinkgeld im Restaurant zwischen 5% und 10% der Rechnung, abhängig von Servicequalität, Ambiente und Art des Restaurants. Bei kleineren Beträgen wie bei einem Mittagessen reicht oft einfaches Aufrunden auf den glatten Betrag, zum Beispiel von 9,80 Euro auf 11 Euro. Das Trinkgeld sollte die Zufriedenheit mit dem Service widerspiegeln. Wenn der Service nicht überzeugt, ist ein geringeres oder gar kein Trinkgeld gerechtfertigt. In gehobenen Restaurants können 5% bis 7% ausreichend sein, um nicht übertrieben zu wirken. Freiwilliges Trinkgeld bleibt für die Servicekraft steuerfrei, solange es direkt vom Gast gezahlt wird. Das war ein Beitrag von Elke Ziegler.

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1: Gefährliche Spinnen. Der große Hörselberg ist in den vergangenen Wochen mit seiner verlässlichen Bewirtschaftung in ein positives Licht gerückt. Jedoch ist Vorsicht geboten. Westlich des Berggasthofes ist am Weg ein Nest von Eichenprozessionsspinnern entdeckt worden. Damit ist nicht zu spaßen. Hier geht es um eine Schmetterlingsart, die unter anderem Eichenbäume besiedelt. Und wo ein Nest ist, ist ein zweites eventuell nicht weit. Ihre Raupen kriechen bei Ortswechseln gern kollektiv in einer oder mehreren beieinander liegenden Reihen. Bei Menschen können die Brennhaare der Raupen bei Hautkontakt allergische Raupendermatitis auslösen, die nicht zu unterschätzen ist. Die Gemeindeverwaltung Hörselberg-Hainich leitete notwendige Schritte ein. In der Regel muss eine Schädlingsbekämpfungsfirma zum Einsatz kommen. Das war ein Beitrag von G. Maddox Henschel.

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0: Also das Allerschönste, was Füße tun können, ist tanzen. Und was Füße noch tun können, das finde ich das Allerschönste. Ihr werdet sehen. Also das Allerschönste, was Füße tun können, ist tanzen.
1: Okay.

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1: Bunt, laut, politisch, antifaschistisch, voller Liebe für Menschen, Vielfalt und Musik, Sicherheit, Ordnung, Awareness, Wohlfühlmomente. Das ist das Rock am Berg in Merkers und ihr hört im Festival Check mit Franzka. Und die Menschen im Waldstadion waren wieder voller Liebe für dieses Festival der Herzen hier in der Wartburg-Region Anfang Juni.
2: Das Rock am Berg war großartig für mich. Nicht jede Band, aber die meisten.
3: Sehr gut. Wetter war am ersten Tag halt nicht so geil, aber danach wurde es halt immer besser.
4: Es ist immer entspannt hier und kein Stress. Musik auch immer gut.
5: Dass die Leute einfach so entspannt sind und dass du sein kannst, wie du willst. Dass es keinen interessiert, was eigentlich normal sein sollte.
6: Super coole Menschen machen jetzt gleich noch eine Zaubershow. Was wollen wir mehr?
7: Das Festival macht es so besonders, weil hier auch so viele Kinder sind und es ist so schön zu sehen, wie die Kinder auch sich schon erfreuen können an Live-Musik.
8: Besonders ist für mich, dass ich hierher komme und fühle mich wie zu Hause. Ich bin das dritte Mal hier. Wir sind mit dem Infostand hier und das ist einfach total cool. Wir kennen Leute nur von hier, vom Sehen, vom letzten Jahr, vom vorletzten Jahr. Da freut man sich dann immer schon drauf und das ist irgendwie cool. Und es ist so komplett antifaschistisch, man kann hier einfach ja, wie zu Hause sein.
9: Das Festival Rock am Berg ist super geil immer wieder, es macht voll viel Spaß. Am Donnerstag war es ein bisschen regnerisch und kalt, das war sehr anstrengend. Aber auch da haben wir es uns schön gemacht, alle haben solidarisch aufeinander aufgepasst und es ist toll.
10: Rock am Berg ist für mich das Antifa-Festival schlechthin. Ich finde es großartig, dass ich hier hinfahren kann nach Thüringen, wohlgemerkt, und hier ein Ort habe, wo ich mir sicher sein kann, dass hier keine Arschlöcher rumspringen. Das finde ich ganz großartig.
11: Ich habe erst vor einer Woche entschieden, dass ich mitkomme. Ich finde es so krass, weil ich bis jetzt eigentlich immer nur so auf so Major-Festivals war. Also ich bin eigentlich immer auf dem Hurricane gewesen, jedes Jahr seit 2017. Und dann bin ich hier angekommen und hatte irgendwie so gar keine Vorstellungen, gar keine Erwartungen. Aber ich habe mich hier nach 5 Minuten so wohl gefühlt. Also es ist krass, ich habe so viele nette, liebe Leute kennengelernt. Die Menschen sind alle super offen, super interessiert. Ich glaube bis jetzt... Ich war schon auf einigen Festivals und auch seit vielen Jahren. Ich glaube, es war bis jetzt wirklich die beste Festivalerfahrung, die ich hatte. Kann ich wirklich so sagen.
12: Und das Ding ist, wenn man hier einmal ein Jahr war, jedes Jahr, dass man wiederkommt, kann man eigentlich keine 10 Meter laufen, ohne die gleichen Gesichter wiederzusehen und sich diebisch zu freuen und quasi die Gespräche vom Vorjahr einfach weiterzuführen. Weil es ist halt einfach eine sehr, sehr große Familie hier. Und so dieses, ich meine, es ist nicht nur von der Bühne runter Solidarität und Gemeinschaft, sondern das zieht sich halt auch über den Zeltplatz.
1: Nächstes Jahr heißt es dann 20 Jahre Rock am Berg, berichtet Sven vom Orga-Team.
13: Ja, 20 Jahre Rock am Berg mit nur Bands, die 20 Jahre Rock am Berg geprägt haben, die uns weitergebracht haben, indem wir tolle Beziehungen, tolle Erlebnisse gefeiert haben und ja, haben jetzt schon 25 Bands draußen, die nächstes Jahr spielen. Läuft!
1: Mein Highlight waren neben all den schönen Menschen auch das Campingplatzkonzert mit Murks aus Berlin und Fuchsbau aus Bonn, die ein wahres DIY-Konzert auf die Beine gestellt hatten. Eine selbstgemachte Festivalbühne mitten im Festival mit ganz vielen Menschen, die begeistert waren. Aber auch all die ehrenamtlich Helfenden, der Verein, die Stände mit der Versorgung, der Merch oder die Vorträge, all das machte das Open Air so besonders. Auch die Infostände waren echt spannend.
9: Wir sind hier als Deutscher Gewerkschaftsbund mit den einzelnen Mitgliedsgewerkschaften und versuchen, Leuten ein bisschen politische Bildung mitzugeben und ja, über Gewerkschaften zu informieren, weil wir einfach die einzige Lobby sind, die Arbeitnehmende haben. Wir versuchen auch so ein bisschen für Schutz zu sorgen, sei es mit Sonnencreme, sei es mit Mützen und einfach die Gewerkschaft ein bisschen mehr wieder in die Gesellschaft reinzuholen, weil wir haben gerade Zeiten, wo einfach ein Klassenkampf von oben geschieht und dem müssen wir uns entgegenstellen. Ansonsten darf ja natürlich der Spaß nicht zu kurz kommen. Es wurde viel getanzt. Es gab gestern Essen beim Tanzen. Die Leute feiern, passen aufeinander auf. Und es fühlt sich einfach mal wieder an wie ein wundervolles Familientreffen.
1: Das Festival hatte ein Awareness-Team, das vor Ort am Start war und für Schutz sorgte bei Betroffenen und eine tolle Arbeit umgesetzt hat, was eigentlich auch eine Selbstverständlichkeit auf jedem Festival sein sollte. Das Line-Up war bunt gemischt aus verschiedenen Genres und KünstlerInnen aller Geschlechter.
14: Wir sind Kellerloch!
15: Ja, ich glaube, das Rock am Berg ist für die Szene, für die Region eines der wichtigsten Festivals oder vielleicht das wichtigste Festival hier, weil, ja, wir wissen es alle, ne, irgendwie ist da gerade der Rechtsruck natürlich eines der größten Probleme, das wir haben gerade. Und wenn dann eben so ein Verein so ein krasses Festival auf die Beine stellt, was auch natürlich in der Region, ja, was man mitbekommt, auch wenn man jetzt nicht Festivalgänger ist, dann ist das, glaube ich, ein sehr cooles Signal. Das Rock am Berg unterstützt ja auch den Ort Merkers oder die umliegende Region sozusagen mit ja, Spenden oder eben freiem Eintritt für die Merkerser irgendwie. Und ich glaube, das ist schon sehr wichtig irgendwie, um auch zu zeigen, dass es eine Alternative gibt zu dem ganzen braunen Scheiß, den irgendwie, der gerade fabriziert wird. Und natürlich ist es auch für Bands irgendwie, für die Kulturszene ein Ort, wo jeder hin will irgendwie. Ein familiäres Festival mit ganz verschiedenen Bands aus ganz Deutschland. Und ich glaube, das macht jedes Wochenende, irgendwie jedes Jahr Spaß. Und es ist sehr wichtig irgendwie, das Rock am Berg für die Region, für die Szene, für alle.
14: Hi, ich bin Tillmann und ich spiele Gitarre und singe bei Tiger Youth. Ich bin einfach so froh, dass es das immer noch gibt, dass es irgendwie immer wächst. Und wir sind ja jetzt schon zum zweiten Mal als Band da und ich glaube insgesamt Tiger Youth zum fünften Mal. Und das macht mich ein bisschen stolz.
16: Hallo, ich bin der Alex und bin der Schlagzeuger von Eule Müller. Es ist tatsächlich jedes Mal eine Ehre, bei so einem stabilen Festival, eins der stabilsten Festivals in Thüringen, was eine klare antifaschistische Meinung widerspiegelt und das auch lebt. Und die ganzen Leute, die das ehrenamtlich hier machen und alle arbeiten hier ehrenamtlich, es ist eine totale Ehre, jedes Mal hier spielen zu dürfen. Es ist jedes Mal eine Ehre und ich freue mich, dass wir diese Möglichkeit bekommen. Ich glaube, Thema entwickelt sich gerade noch so ein bisschen als stabiles Festival, als zweites stabiles Festival, aber mein Herzensfestival wird Rock am Berg immer bleiben.
17: Wir sind die Deaden Kids aus den weit entfernten Städten Leipzig und Dresden. Und das Rock am Berg generell ist ja ein ganz, ganz, ganz tolles Festival, was man nicht verpassen darf. Und die Stimmung, wir waren jetzt das zweite Mal da, die Stimmung war auf der Bühne, ich sitze ja hinten, meistens, nicht immer, aber meistens, auch da spürbar. Ich habe es gespürt.
18: Also Rock am Berg hat vor 2 Jahren oder vor 3 Jahren, als wir das erste Mal gespielt haben, schon viel versprochen. Die Stimmung war damals schon ziemlich geil und dieses Jahr wieder. Also wir kommen gerne wieder. Wenn es nur so Festivals gäbe wie das Rock am Berg, dann wäre das, glaube ich, für alle Bands ziemlich, ziemlich schön.
1: Rock am Berg Merkers, du warst so schön. 1200 Menschen haben im Waldstadion zusammen gefeiert, gelacht, nachgedacht, geweint, gegessen, getrunken, gesungen. Pyrotechnik abgezündet, sich in den Armen gelegen, sich wiedergesehen, sich kennengelernt, gute Gespräche geführt und sie waren einfach nur ein Wochenende in einem ganz besonderen Festival beieinander. Das war ein Festivalcheck mit Franz K. Und während ich mich wieder im Festival Blues ahle, schicken die Menschen, die Rock am Berg so besonders machen, ihre lieben Wünsche für den runden Geburtstag 2027 raus.
6: Einfach nur, dass es ausverkauft ist, dass die Leute eine coole Stimmung haben. Und, weiß ich gar nicht, aber natürlich schönes Wetter, das gehört dazu, ne? Und die Bands werden natürlich super geil sein.
5: Auf jeden Fall gutes Wetter.
7: Dass es noch 100 Jahre so weiter besteht und weiter einen starken Punkt gegen rechts macht in der Region.
9: Boah, erstmal einfach ein Festivalwochenende ohne Regen, das wäre toll. Geile Musik, ich wünsche mir absolut Heckmeck, die hier die Houseband sind. Das ist für mich jedes Mal das Highlight, auch wenn das kaum jemand kennt. Und ich wünsche mir einfach ganz, ganz viele solidarische Menschen, dass die Leute, die kommen wollen, kommen können und alle aufeinander aufpassen. Und eine riesige, riesige, fette Party mit viel Pyrotechnik.
10: Gutes Wetter.
19: Mehr geile Bands, als halt so schon da sind. Also ich bin auf jeden Fall wieder da und ich freue mich.
20: Ganz viel neue Ideen der Leute mit den Ständen, ganz viel Spaß und eine Menge Leute, die wirklich hier gut sind und hier viel machen können.
2: Oh, ich freue mich schon sehr auf das Jubiläum, weil ich glaube, dass es absolut ziemlich tolle Bands sind. Also es ist ein Muss zu kommen und ich wünsche, dass das noch 100 Jahre weitergeht.
12: Also erstmal finde ich es richtig geil, dass sie das auch so ein bisschen thematisch machen und nochmal so die geilsten Bands aus den letzten 20 Jahren versuchen, auf einem Festival nochmal zu vereinen. Und was ich dem Rock am Berg wünsche, weitere 20 Jahre und auch Tweety genauso weiterzumachen und dem kompletten Verein, der dahinter steht, natürlich ist ja nicht nur eine Person. Und diesen Gedanken, den sie jedes Jahr weiterführen, so, also ich meine, jedes Jahr kommt irgendwie noch was Kleines dazu und genau in den Schritten, in denen das Festival wächst, in sich, ich meine, viel größer kann es nicht werden durch die Geografie, genau so weiterzumachen. Es ist alles traumhaft. Jedes Jahr aufs Neue bin ich wieder positiv überrascht.

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1: Vorsicht, Zeckengefahr. Zecken sind in Deutschland fast ganzjährig aktiv, wobei Frühling, Sommer und Herbst die Hochsaison darstellen. Die milden Winter der vergangenen Jahre haben dazu geführt, dass Zecken früher aktiv werden und länger überleben. Neben dem gemeinen Holzbock breiten sich zunehmend wärmeliebende Arten wie eine Hyalomma-Zecke aus, die potenziell neue Krankheitserreger übertragen können. Borreliose wird durch Bakterien übertragen und kann überall in Deutschland auftreten, da Zecken flächendeckend vorkommen. Und wie sollte man sich schützen? Körperdeckende Kleidung beim Aufenthalt in Wäldern, Park oder hohem Gras. Zeckenschutzmittel auf Haut und Kleidung auftragen. Zudem regelmäßige Kontrolle des Körpers nach Aufenthalten im Freien. Empfohlen wird eine FSME-Impfung für Menschen in Risikogebieten wie in Süd- und Ostdeutschland. Das war ein Beitrag von Elke Ziegler.
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1: Hallo im Wartburg Radio. Am Mikro ist Marlene Herbig
2: und Selina Lampe.
1: Falls ihr am Wochenende noch nichts vorhabt, seid ihr hier genau richtig.
2: Weil wir haben nämlich ganz viele tolle Veranstaltungen mitgebracht, die wir euch zeigen wollen. Also, falls ihr noch nicht wisst, was ihr machen wollt, dafür sind wir da. Los geht's mit der ersten Veranstaltung.
1: Die 11. Schlossnacht in Mila. Der Mila Karneval Club lädt euch am 19. und 20. Juni 2026 zur 11. Schlossnacht ins Rote Schloss Mila ein. Euch erwarten an beiden Abenden abwechslungsreiche Live-Konzerte. Einlass ist an beiden Tagen jeweils ab 19 Uhr. Und der zweite Veranstaltungstipp ist die Stettfelder Kirmes. Die Kirmesgesellschaft Stettfeld lädt euch vom 19. bis 21. Juni 2026 zur großen Rückkehr der Stettfelder Kirmes ein. Nach 70 Jahren Pause erwartet euch ein abwechslungsreiches Programm für die ganze Familie.
2: Ja, ein weiterer Veranstaltungstipp ist das Landkreisfest in Winschensuhl. Das Landkreisfest in Winschensuhl bietet am 20. Juni auch ein großes und reichhaltiges Programm für Gäste aller Altersgruppen. Also veranstaltet wird das durch das Landratsamt Wartburg-Kreis und fördert das Fest sozusagen der Begegnung und den Austausch innerhalb der Region und richtet sich an Familien, an Bürgerinnen und Bürger und natürlich auch an Interessierte aus dem gesamten Wartburg-Kreis. Der Eintritt zum Tagesprogramm ist von 10 bis 17 Uhr frei. Und am Abend ab 20 Uhr findet dann der Abend der Begegnung im Dorfgemeinschaftshaus statt. Der Eintritt dafür wird dann an der Abendkasse gezahlt. Und hier sorgen die Pfunzkerle für musikalische Unterhaltung. Ergänzend noch dazu findet dann auch im Vormittag auch eine Regionalkonferenz Leerstand, Raum für Zukunft und Gemeinschaft auch im Dorfgemeinschaftshaus statt. Und ein anschließender Ortsrundgang thematisiert die Dorfentwicklung. Ja, und das ganze Fest findet natürlich dem Dorf Winschensuhl statt. Und um da hinzukommen und für eine bequeme Anreise, wird ein kostenfreier Shuttle-Service auf der Linie 992 zwischen Maxuhl, Winschensuhl und Gerstung von 10 bis 17 Uhr angeboten. Zudem gibt es auch noch eine Sternwanderung mit mehreren Startorten. Auch wir vom Wartburg Radio werden dort vor Ort sein, werden Interviews machen und natürlich auch netzwerken. Also, falls Sie dort sind, können Sie gerne Ausschau halten, ob Sie uns vielleicht auch dann mal sehen. Dann habe ich noch einen weiteren Veranstaltungstipp und zwar wird die Tropfsteinhöhle in Kittelstal 130 Jahre alt. Am Samstag, also auch den 20. Juni, wird ab 10 Uhr das 130-jährige Jubiläum gefeiert bei einem großen Familienfest. Die Tropfsteinhöhle liegt in Kittelstal und zählt zu den ältesten Schauhöhlen Thüringens. Der Freundeskreis der Tropfsteinhöhle Kittelstal e.V. lädt euch auch da zu einem abwechslungsreichen Tag ein, der Höhlenforscher, Naturbegeisterte und Familien gleichermaßen anspricht.
1: Und jetzt habe ich noch einen Veranstaltungstipp für euch, und zwar das Jubiläumskonzert vom Gospelchor in Eisenach. Auch am Samstag, den 20. Juni, feiert der Gospelchor Eisenach sein 20-jähriges Jubiläum mit dem Konzert One Happy Sound in der Georgenkirche Eisenach. Ihr erlebt ab 19 Uhr ein vielseitiges Programm aus modernen Gospelstücken, berührenden Chorliedern und musikalischen Rückblicken auf 2 Jahrzehnte Chorgeschichte. Der Einlass startet um 18.15 Uhr. Die Karten kosten 20 Euro, ermäßigt bis 14 Jahre 15 Euro. Kinder bis 7 Jahre haben freien Eintritt. Und jetzt habe ich noch einen und den letzten Veranstaltungstipp für heute, und zwar die Fete della Musik. Am 21. Juni verwandelt sich die Eisenacher Innenstadt von 16 Uhr bis 22 Uhr in eine große Open-Air-Bühne. Ihr könnt euch auf vielfältige Live-Musik aus unterschiedlichen Musikrichtungen freuen. Es ist eintrittsfrei und mitten im Herzen der Stadt.
2: Und dann gibt es natürlich noch ganz viele andere Veranstaltungstipps. Das waren jetzt ein paar Beispiele und ich hoffe, da ist was dabei für euch. Ich werde wahrscheinlich bei der ein oder anderen Veranstaltung mal vorbeischauen. Wie sieht es bei dir aus, Marlene? Hast du schon was vor oder bist du noch offen?
1: Also die Veranstaltungstipps hören sich sehr interessant an. Also ich werde vielleicht mal bei dem einen oder anderen mal vorbeischauen.
2: Super, dann war's das mit unseren Veranstaltungstipps für das Wochenende hier aus dem Wartburgradio 96,5.
1: Am Mikro war Marlene Herbig und
2: Selina Lampe.
1: Wir freuen uns, wenn ihr beim nächsten Veranstaltungstipp wieder zuhört. Tschüss!
2: Tschüss!
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1: Gedanken eines Ungeborenen. Liebe Wartburger, ich habe mich mal in die Situation so eines kleinen, im Mutterleib wachsenden Menschlein hineinversetzt. Und es spricht. Ach Mutter, noch bin ich in meiner ersten Welt, unter deinem Herzen, in deinem Bauch. Ich bin ein Teil von dir und doch bin ich schon lange ich. Schau mal nach innen mit deinen Augen, mit allen deinen Sinnen. Mein Anfang ist eine heimliche Zeit. Mit deiner Hilfe beginne ich, Einfluss auf meine Geschichte zu nehmen. Du prägst mich. Ich bin ein zukünftiger Mensch, nämlich dein Kind. Ich höre alles. Ich bekomme alle Bewegungen mit, auch deine seelischen. Ich entspanne mich, wenn ich merke, du wirst geliebt. Dann werde auch ich geliebt. Deine Muskeln werden weich, denkst du an mich. Dein Leib ist meine erste Schule. Deine ruhige Stimme gibt mir Sicherheit. Ein Wurzelwerk, Verankerung, engster Kontakt. Ach, sing noch einmal das Lied. Alle Geräusche sind Töne des Lebens. Dein Herzschlag, das Grollen in deinem Magen, das Rumoren im Darm. Ich höre alles. Ich rede mit dir, wenn ich mich bewege. Ich trete dich, spiele mit meinen Händen, strample, drehe mich um eine Achse, solange ich genügend Platz habe. Ich schwimme in dir, wie alles Leben, das aus dem Wasser kam. Merkst du meine Vorlieben? Wie ich reagiere, wenn du etwas isst, was auch mir bekommt? Deine Ängste werden meine. Ach, gib mir Zuversicht. Deine Beweglichkeit wird eingeschränkt mit meinem Wachstum. Dein Gleichgewicht ist gestört, aber nicht mehr lange. Meine Reife signalisiert Erlösung. Geburt, Erfahrung der Schwerkraft, ein grelles Licht, mein Schutzraum fehlt mir, meine Geborgenheit, Angst vor dem Alleinsein, Furcht vor der Unabhängigkeit. Wir müssen einander binden auf unbestimmte Zeit, bis ich dich für immer verlasse. Schon bald. Und dann gewollt. Liebe Mutter.
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1: Hallo und herzlich willkommen im Wartburg-Radio 96,5. Heute dreht sich alles um den Schülerfreiwilligentag am 11. Juni. Wir sind Tristan und
2: Kanun,
3: Ella
4: und Helena
1: und berichten euch von diesem besonderen Tag. Gemeinsam haben wir Interviews geführt mit Schülern, mit verschiedenen Verantwortlichen und mit Frau Heike Apel-Spengler und Frau Alexandra Sauer. Was genau ist eigentlich der Schülerfreiwilligentag? Welche Einrichtungen haben mitgemacht? Und was haben die Schüler heute erlebt? All das erfahrt ihr jetzt hier bei uns im Wartburg Radio. Viel Spaß beim Zuhören.
2: So, wir wissen ja, der Michael-Jackson-Film ist ja rausgekommen. Und passend zu dem Michael-Jackson-Film werden wir jetzt Don't Stop Till You Get Enough von Michael Jackson abspielen. Viel Spaß.
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0: Hier am Mikro ist Tristan. Hallo und herzlich willkommen. Jetzt haben wir einen besonderen Gast im Studio, die Koordinatorin der Freiwilligenagentur Eisenach, Heike Apel-Spengler.
1: Hallo.
2: Hallo.
1: Welche Rolle spielen Sie beim Schülerfreiwilligentag?
2: Ja, das ist eine gute Frage beim Schülerfreiwilligentag. Ich bin die Koordinatorin der Freiwilligenagentur und ich koordiniere und organisiere diesen Tag.
1: Ah, okay.
0: Noch eine Frage. Seit wann gibt es den Schülerfreiwilligentag?
2: Das ist der 18. Thüringer Schülerfreiwilligentag und wir sind seit dem ersten Tag dabei und es macht einfach riesig Spaß.
0: Wie und warum ist der Schülerfreiwilligentag entstanden?
2: Also das ist ein Projekt der Thüringer Ehrenamtsstiftung. Die Thüringer Ehrenamtsstiftung hat ihren Sitz in Erfurt und das ist, wie gesagt, vor 18 Jahren aufgelegt worden, das Projekt. Und wir arbeiten eng mit der Thüringer Ehrenamtsstiftung zusammen und wir in Eisenach haben gesagt, wir sind dabei. Thüringer Freiwilligenagenturen machen das ja, wie gesagt, thüringweit und ja, seit 18 Jahren sind wir dabei.
0: Wie organisieren Sie den Schülerfreiwilligentag?
2: Also zunächst frage ich natürlich in den Schulen oder ich gebe zunächst das Datum in die Schulen, wann der Thüringer Schülerfreiwilligentag stattfindet. Dann bekomme ich immer Ansprechpersonen in den Schulen. Die sind erfahrungsgemäß auch tatsächlich fast immer dieselben, was sehr von Vorteil ist. Und dann wird das in den Schulen organisiert. Die Schüler werden gefragt. Ihr beide seid ja auch sozusagen dazugekommen. Und ich suche dann Einrichtungen. Ich habe so meine Einrichtungen, die jedes Jahr dabei sind, habe aber auch immer neue Einrichtungen, schreibe die an, dann bekomme ich das Rückmeldeformular und wenn ich alle Namen der Schüler habe und alle Einrichtungen, setze ich mich hin und koordiniere alles.
1: Welche Einrichtungen machen mit?
2: Also es sind über 30 Einrichtungen. Ich würde jetzt euch einfach ein paar Beispiele nennen. Das Wartburgradio zum Beispiel ist immer ein toller Partner, ein zuverlässiger Partner. Pflegeheime, Kindereinrichtungen. Das Lutherhaus ist in diesem Jahr neu dabei. Wir haben aber auch den Eisenacher Friedhof dabei, die Stadtverwaltung, das Aquaplex, Sportbad und viele kleine Einrichtungen. Das Nachbarschaftszentrum zum Beispiel, wie gesagt, Pflegeeinrichtungen. Also es ist ganz unterschiedlich.
0: Wie werden die Einrichtungen gewählt? Müssen sie etwas Besonderes machen oder wie läuft das?
2: Nein, also ich gehe auf die Einrichtungen zu, spreche mit den Einrichtungen, schicke vorab auch E-Mails, bin immer als Ansprechpartner auch für Fragen. Da im Prinzip geht es darum, dass in den Einrichtungen es wirklich auch Menschen gibt, die sich an diesem Tag um die Schülerinnen und Schüler kümmern können, dass die Schülerinnen und Schüler auch wirklich Aufgaben haben, dass sie sozusagen auch in der Einrichtung betreut werden, dass man auch so eine kleine Feedbackrunde macht oder einfach auch die Einrichtung vorstellt. Also es muss wirklich in der Einrichtung auch ein Ansprechpartner da sein.
1: Welche Klassen können mitmachen und können alle Schulen mitmachen?
2: Also es können alle Schulen mitmachen. Ich muss immer gucken, ich mache das ein bisschen im Wechsel, weil ihr wisst selber, wenn alle Schulen mitmachen würden, bräuchte ich hunderte von Einsatzstellen und das ist einfach nicht möglich, weil es ist einfach auch eine logistische Angelegenheit. Deswegen wechsle ich immer mal, aber grundsätzlich ja. Und ja, genau.
0: Wie wichtig ist Ihnen der Schülerfreiwilligentag?
2: Der ist mir sehr wichtig. Ehrenamt ist mir persönlich sehr wichtig. Ich selbst bin im Ehrenamt unterwegs, engagiere mich in den unterschiedlichsten Vereinen. Und ich möchte einfach, dass junge Menschen sehen, was kann ich alles im Ehrenamt machen. Ich habe mich mit jemandem unterhalten, wo es um die Pflegeeinrichtung ging. Und da waren sie etwas verwundert. Ich sage, hier geht es ja nicht um Pflege. Hier geht es einfach darum, eure Zeit zu schenken, Menschen, die zum Beispiel keine Besuche bekommen, mit älteren Menschen zu spielen, vielleicht für sie vorzulesen. Sie sollen einfach ans Ehrenamt herangeführt werden, in den unterschiedlichsten Einrichtungen, Initiativen. Es gibt ja viele Sportvereine oder auch andere Vereine, aber es gibt eben auch Einrichtungen, die Ehrenamtliche suchen und je früher, desto besser.
1: So, okay, das war's jetzt auch schon. Danke, dass Sie sich Zeit genommen haben für diesen Interview und ja, auf Wiedersehen.
2: Vielen Dank und danke, dass ihr euch engagiert zum Thüringer Schülerfreiwilligentag.

0: Unser zweiter Gast des Tages ist Alexandra Sauer. Sie ist die Vertreterin der Thüringer Ehrenamtsstiftung. Hallo Frau Sauer, schön, dass Sie da sind.
1: Ja, hallo und vielen Dank euch für die Einladung, hier im Wartburg-Radio zu Gast zu sein.
2: Wer Sie noch nicht kennt, was ist die Thüringer Ehrenamtsstiftung?
1: Also wir sind eine landesweit tätige Stiftung, die sich zum Ziel gesetzt hat, das Ehrenamt in Thüringen zu fördern und zu würdigen und auch zu vernetzen durch verschiedene Veranstaltungsformate, die wir anbieten. Zum Beispiel kommt am 17.09. der landesweite Thüringer Engagementtag nach Erfurt ins Kontor. An der Stelle auch die herzliche Einladung, vorbeizuschauen und sich ja über das Thema Ehrenamt zu informieren und sich natürlich auch zu vernetzen und neue Leute kennenzulernen.
0: Was ist Ihre Aufgabe bei der Thüringer Ehrenamtsstiftung?
1: Meine Aufgabe besteht zum Beispiel heute darin, junge Menschen in verschiedenen Ehrenamtseinsatzstellen zu besuchen und zu schauen, was sie für Aktionen machen im Rahmen des Schülerfreiwilligentags. Das ist ein Aktionstag, den wir seit 2008 seitens unserer Stiftung aufgebaut haben mit ganz vielen Partnerinnen und Partnern aus dem gesamten Bundesland. Und ja, ihr seid ja heute auch hier beim Radio und gebt das Interview.
2: Was hat die Thüringer Ehrenamtsstiftung mit dem Schülerfreiwilligentag zu tun?
1: Also wir haben den Tag 2008 ins Leben gerufen, weil wir gesagt haben, dass das Ehrenamt ja nicht angeboren ist. Es müssen junge Menschen eben auch herangeführt werden und den Spaß daran entdecken und finden. Und deswegen haben wir uns überlegt, es braucht im Bundesland einen Aktionstag, der eben dazu dient, junge Menschen ganz niedrigschwellig in die Welt des Ehrenamts schauen zu lassen.
0: Wie wichtig ist es Ihrer Meinung nach, dass sich bereits junge Menschen ehrenamtlich engagieren?
1: Das ist für uns als Stiftung eine super wichtige Aufgabe, denn wie gesagt, junge Menschen müssen eben ganz durch einfache Formate ans Ehrenamt herangeführt werden und die Menschen, die dahinter stehen, auch kennenlernen, sodass sich eben auch Hürden abbauen und die jungen Menschen auch Möglichkeiten bekommen, mitzusprechen, mitzugestalten, so wie ihr das Interview jetzt ja auch führt und vorbereitet habt. Und dass sie dann auch sehen, dass ihr Ehrenamt auch wirklich vor Ort etwas bewirkt.
2: Macht Ihnen die Arbeit Spaß und warum?
1: Ja, die Arbeit macht mir super viel Spaß. Ich bin jetzt seit fast 10 Jahren an der Ehrenamtsstiftung. Und gerade das Thema Kinder und Jugend liegt mir selbst auch durch meine ehrenamtliche Tätigkeit sehr am Herzen.
0: Sie haben es ja eben schon angedeutet, sind Sie in Ihrer Freizeit auch ehrenamtlich aktiv?
1: Ja, also ich bin auch ehrenamtlich aktiv. Seit 2011 bin ich in der Freien Kinder- und Jugendhilfe und bringe mich dort im Jugendclub meiner Heimatstadt mit ein. Also Schwerpunkt ist bei mir zum Beispiel die Organisation von Ferien-Freizeitprogrammen, wie das ja jetzt bald mit den Sommerferien wieder ansteht.
2: Schön, dass Sie da waren. Vielen Dank für das Gespräch.
1: Ich bedanke mich herzlich bei euch. Bis zum nächsten Mal.
2: Tschüss.
3: Tschüss. Tschüss. So, und weil es jetzt auch Sommerzeit ist und wir richtig gute Laune brauchen, kommt jetzt der Song Happy.

0: Ihr hört das Wartburg Radio 96,5. Hier am Mikro sind Kanun,
1: Tristan,
2: Ella
3: und Helena.
0: Heute dreht sich alles um den Schülerfreiwilligentag 2026 in Eisenach.
4: Beim Schülerfreiwilligentag machen viele Einrichtungen in Eisenach und Umgebung mit. Und wir haben einige davon für euch besucht. Dabei haben wir nicht nur mit den Verantwortlichen gesprochen, sondern auch mit den Schülern, die sich dort engagiert haben.
0: Los ging's bei unserer ersten Station, dem DRK Kindergarten Regenbogenhaus. Was da los war, da hören wir mal rein. So, hallo, hier ist Kanun. Jetzt sind wir im DRK Kita Regenbogenhaus mit Florian Fuckel.
5: Hallo, guten Tag.
0: Warum macht ihr beim Schülerfreiwilligentag mit?
5: Ja, wir als Deutsches Rotes Kreuz sind immer bemüht, das Ehrenamt zu fördern und finden solche Tage ganz wichtig und arbeiten ja auch sehr viel mit der Freiwilligenagentur zusammen. Von daher ist es für uns ein wichtiger Tag.
0: Ist dieser Job anstrengend?
5: Ja, sehr anstrengend, weil die Kolleginnen gerade mit den Kindern jeden Tag ganz viele verschiedene Aktivitäten machen, müssen ganz viel planen, ganz viel vorbereiten. Dafür ist es ganz wichtig, dass man immer sehr gut organisiert ist.
0: Haben die Schüler gut gearbeitet oder mitgearbeitet?
5: Ja, die waren bis jetzt sehr fleißig gewesen, haben sich sehr viel angeguckt. Am ersten Tag ist ja logischerweise immer ganz klar, erstmal nur viel zugucken, viele Fragen, aber fleißig waren sie sehr.
0: Wie alt ist dieser Kindergarten?
5: Ein bisschen über 50 Jahre.
0: Wie viele Kinder sind ungefähr in diesem Kindergarten?
5: Also es sind genau 201 Kinder aktuell im Kindergarten.
0: Alles klar. Warum ist Ehrenamt wichtig?
5: Ja, für uns ist es ganz, ganz wichtig, weil wir denken, dass das Ehrenamt den Zusammenhalt in der Gesellschaft stärkt und deswegen die Kinder auch schon sehen, wenn Praktikanten herkommen, die freiwillig was machen, ist es ein gutes Signal für die Kinder, das zu sehen und für die Erwachsenen. Und wir machen ganz viele Sachen zusammen, deswegen ist Ehrenamt für uns ganz, ganz wichtig, Verbindungen zu knüpfen und Verbindungen zu halten.
0: Alles klar, danke. Okay, jetzt spreche ich mit einem freiwilligen Schüler.
6: Hallo.
0: Wie heißt du?
6: Laura.
0: Wie alt bist du?
6: 14.
0: In welcher Schule gehst du?
6: In die Geschwister-Scholl-Schule.
0: Welche Klasse gehst du?
6: In die 8.
0: Warum machst du beim Schülerfreiwilligentag mit?
6: Weil ich gerne später Kindergärtnerin werden möchte und mich dafür halt für den Kindergarten hier entschieden habe.
0: Was macht ihr den Tag über und / was macht ihr generell am Schülerfreiwilligentag?
6: Wir werden auf dem Marktplatz zugeteilt zu irgendwelchen Gruppen, manchmal sogar, was wir ausgewählt haben. Und dann wird uns halt gesagt, dort, was wir halt machen sollen und wir helfen halt dann einfach.
0: Welche Aufgaben hattest du?
6: Bisher einfach nur mit auf die Kinder aufpassen und ich musste halt auch ein bisschen sauber machen.
0: Wie gefällt dir der Schülerfreiwilligentag?
6: Er gefällt mir ganz gut.
0: Ist der Job anstrengend?
6: Nee, eigentlich nicht, nee.
0: Würdest du hier arbeiten?
6: Ja.
0: Dankeschön.

0: Danach ging es weiter zur zweiten Einsatzstelle, dem Nachbarschaftstreff Eisenach. Auch da haben wir spannende Einblicke bekommen.
1: Wir sind jetzt hier beim Schülerfreiwilligentag beim Nachbarschaftszentrum und ich stehe hier mit ein paar Schülern. Wer seid ihr?
2: Leni,
3: Samira,
4: Pia,
5: Alina,
6: Angelina,
7: Henry.
1: Wie alt seid ihr und von welcher Schule kommt ihr?
2: Ich bin 14, werde 15 und komme von der Geschwister-Schall-Schule.
5: Ich bin 14 und komme vom Ernst-Abbe.
4: 15 und von Geschwister-Scheu-Schule.
5: Ich bin 12 und von der Goethe-Schule.
6: Ich bin 15 und von der Goethe-Schule.
7: Ich bin 17 und komme vom Ernst-Abbe-Gymnasium.
1: Was habt ihr bisher gemacht und was sind eure Aufgaben?
2: Wir haben Bücher sortiert, Spiele sortiert, Karten sortiert und haben Essen gemacht.
5: Ja, wir auch.
1: Was gibt's heute zu essen?
2: Nudeln mit Schinken-Sahnesoße. Quark mit Erdbeeren und Salat.
1: War das eure Wunschstelle?
5: Ja, also ich hatte verschiedene Sachen angekreuzt und ja, bin ich irgendwie hier gelandet.
4: Ja, schon.
1: Gefällt's euch hier trotzdem?
5: Ja.
4: Ja.
5: Es war nicht meine Wunschstelle, aber mir gefällt's trotzdem hier.
6: Es war auch nicht meine Wunschstelle, aber es gefällt mir auch hier.
7: Ich hatte mehrere Sachen angekreuzt, unter anderem auch das hier und es gefällt mir sehr gut.
1: Was hat euch an diesem Tag besonders gut gefallen?
2: Die Zusammenarbeit mit den anderen, also mit den Betreuern auch und die ganzen Sachen halt einfach einsortieren und alles.
1: Hast du heute was gelernt?
7: Ja, dass das Nachbarschaftszentrum sehr wichtig ist für Alte, für junge Leute und auch für welche, die vielleicht außerhalb von Eisenach kommen.
5: Ich habe heute die Sahnesoße gelernt.
1: Was nehmt ihr von diesem Tag mit?
2: Auf jeden Fall, dass man hier öfters hinkommen kann und dass es hier eine sehr besondere oder eher gesagt sehr schöne Zusammenarbeit ist und dass es halt ein schöner Ort ist.
5: Dass Spiel und Spaß für Jung und Alt wichtig sind.
4: Ja, auch diese Zusammenarbeit hier, die man hat.
5: Dass es hier Spaß gemacht hat.
1: Macht es mehr Spaß als Schule?
5: Auf jeden Fall.
2: Ja.
1: Dann bedanke ich mich für das Interview und viel Spaß noch.
5: Dankeschön.
0: Ich bin hier mit zwei Verantwortlichen im Nachbarschaftszentrum. Wer seid ihr?
8: Ich bin die Gabi. Ich bin Wilma.
0: Und was macht ihr?
8: Ja, wir arbeiten hier immer ehrenamtlich. Wir sind zwar nicht alle die ganze Woche da, aber das Nachbarschaftszentrum ist immer Montag bis Freitag hier offen. Und dann wechseln wir uns immer hier alle ab und arbeiten halt hier ein bisschen. Ja.
0: Und was machst du hier?
8: Auch mit Gabi zusammen. Wir sind auch ein Team Ehrenamtlicher. Da hat auch jeder seine Spezialstrecke, der eine macht das. Ich habe mit Gabi zusammen und auch mit Christel betreuen wir auch Gruppen, Selbsthilfegruppen. Sehr viele Schlaganfall, Parkinson, die sich hier treffen, um sich auszutauschen. Und auch halt viele Leute, die zu Hause alleine sind. Und die kommen dann regelmäßig hierher und sie sprechen mit uns und wir sorgen ein bisschen dafür, dass es hier auch gemütlich ist und dass sie gerne wiederkommen. Wir hören uns auch ihre Sorgen und Nöte an und versuchen zu helfen. Das ist ganz wichtig.
0: Wer kann hier alles kommen?
8: Ja, hier kann eigentlich jeder kommen. Vorwiegend, wir haben hier auch Jugendliche und Kinder, die hier kommen. Einen Leseklub haben wir hier. Dann kommen immer auch ältere Herrschaften, die auch viel alleine sind. Die treffen sich hier. Gibt es dann auch Kaffee und Kuchen und werden hier ein bisschen bedient und die unterhalten sich und kommen mal auch mal zu Hause raus. Was ganz wichtig ist, da würde ich gerne noch mal drauf verweisen. Das ist unsere Erika Hermanns, die einst dieses Nachbarschaftszentrum ins Leben gerufen hat. Das ist ihr Baby hier, was hier entstanden ist. Und es ist in der Tat so, dass wir hier wirklich, wir verbinden Generationen miteinander. Und das ist ganz in Erika ihrem Sinne. Sie ist verstorben auf ihrem letzten Weg. Wir hatten ein nettes Trauerkaffee. Und wir sind Erika unsagbar dankbar, dass sie vor vielen Jahren dafür gekämpft hat, dass wir das hier haben. Und im Laufe der Jahre merken wir selber, welchen Zuspruch dieses Nachbarschaftszentrum hat. Und deswegen möchte ich darauf verweisen, also unbändig gerne, liebe Erika, du hast was ganz Tolles geschaffen und du bist auch immer bei uns. Und in diesem Sinne wollen wir das auch weiterführen. Das wollte ich gerne noch sagen.
0: Warum findet ihr es wichtig, dass sich junge Menschen schon ehrenamtlich engagieren?
8: Ja, ich finde das ganz wichtig. Erstmal, dass man sieht, was hier auch überall gemacht wird und dass man sich auch mit den älteren hier Herrschaften, die kommen, auch unterhalten kann und man sieht eben Unterschiede.
0: Ja. Wieso beteiligt sich das Nachbarschaftszentrum am Schülerfreiwilligentag?
3: Ich würde es mal so sagen, wir machen das jetzt schon das zweite oder dritte Mal, weil wir den Schülern ein bisschen Mut auch vermitteln wollen und dass sie drauf zugehen und dass sie sich mit ihren Ideen beteiligen können in ihrer Freizeit, dass das was Schönes ist, wenn ich in der Freizeit mich mit jungen, alten Menschen, wie auch immer, beim Lesen, beim Kartenspielen, Unterhaltung vor allen Dingen, die Kommunikation untereinander so wichtig ist. Und es wäre schön, wenn man junge Leute wie hier der Henry, der ist bei der Freiwilligen Feuerwehr, das ist auch wichtig. Es gibt, ich kenne einen, der ist bei freiwilligen Sanitätern oder auch hier bei uns, sich betätigen. Wir finden es wichtig, was Gutes zu tun für andere und miteinander vor allen Dingen.
0: Wie wichtig ist für Sie persönlich ehrenamtliches Engagement?
3: Ganz wichtig. Ganz wichtig, etwas zu tun für andere, nicht im Kämmerlein zu sitzen, sondern die Ideen, die wir noch haben, weitergeben, auch an die junge Generation. Wir sind ja praktisch die Omas. Und nicht jedes Kind hat eine Oma. Und jede Oma ist anders. Und meine Enkeltochter ist sehr weit weg. Und von daher macht es mir unheimlich Spaß, wenn auch diese jungen Leute um mich herum sind. Ich mache es sehr gerne, sehr gerne. Egal für was, wo ich meine Erfahrungen weitergeben kann. Das ist so wichtig.
0: Hält das fit und jung?
3: Ja klar, ich bin 75. Jahrgang 50, cool. Christel auch, wir sind beide Jahrgang 50, so cool.
0: Vielen Dank für das Gespräch.
3: Och, sehr gerne.
8: Dankeschön.
1: Zufällig haben wir jetzt hier im Nachbarschaftszentrum die Alina getroffen, die heute bei der Partnerschaft für Demokratie war.
5: Ja, hallo.
1: Was waren heute deine Aufgaben?
5: Also sie haben gerade den Jugendkulturfeier vorbereitet und da machen sie so eine Trombola, haben die Jugendlichen sich gewünscht quasi. Also wie so Loszettel, es gibt 100 Loszettel, 75 Gewinne und 25 Nieten halt. Ja, und da haben wir ein bisschen in der Stadt sind wir rumgegangen und haben gefragt, ob die da mitmachen würden. Wir haben auch so Karten verteilt, dass sie da nochmal mit den Chefinnen drüber reden können. Ja.
1: Was hat dir dabei am meisten gefallen?
5: Dass in die Stadt gehen und halt die Leute fragen.
1: War das auch deine Wunschstelle?
5: Es war jetzt nicht meine Wunschstelle, aber es hat trotzdem Spaß gemacht.
1: Was hat dich am meisten überrascht?
5: Dass die Jugendlichen mit auswählen dürfen, was sie da machen wollen und so.
1: Was nimmst du vom heutigen Tag mit?
5: Ich nehme mit, dass es auch Jugendliche noch entscheiden dürfen.
0: Kannst du anderen Kindern empfehlen, zur Partnerschaft der Demokratie zu gehen?
5: Ja, kann ich, weil es Spaß macht.
0: Vielen Dank für das Gespräch.
5: Bitteschön.
9: Unsere dritte Station war das DRK-Seniorenheim Justus Stift. Wie es dort ablief, das erzählen euch die Interviews.
10: So, jetzt sind wir im DRK Seniorenheim Justus Stift mit einem Verantwortlichen zum Schülerfreiwilligentag. Warum macht ihr beim Schülerfreiwilligentag mit?
11: Ja, hallo, wir freuen uns auf jeden Fall, dass das Interesse besteht. Und die Verantwortliche dieses Schülerfreiwilligentages hat sich an unsere Einrichtung gewandt. Und ich glaube auch die letzten Jahre war das immer sehr positiv, da haben wir sofort zugesagt und freuen uns, dass junge Menschen da auch Interesse zeigen.
10: Wie ist es so, mit den Senioren zu arbeiten?
11: Ja, es ist sehr vielseitig. Kein Tag ist wie der andere, das ist so meine Erfahrung. Man muss auf alle Eventualitäten und Mentalitäten gefasst sein.
10: Wie reagieren die Schüler auf die Rentner?
11: Ich denke, positiv und aufgeschlossen.
10: Warum ist das Ehrenamt so wichtig?
11: Aus meiner Sicht ist das wichtig, um die Berufsauswahl vielleicht zu fördern und anzuregen, weil das bei jungen Menschen oft noch eine Weile dauert, bis man sich dessen bewusst ist, was einem liegt und was einem nicht liegt. Und da kann so ein Freiwilligentag natürlich sehr hilfreich sein. Und allgemein finde ich es sehr positiv für die Entwicklung zum Erwachsenen hin, wenn man sich ehrenamtlich engagiert und dafür dient das ja, ne?
10: Was wollen Sie den Hörern noch mitgeben?
11: Ich würde mitgeben, dass es sich auf jeden Fall lohnt, über den eigenen Tellerrand des Alltags hinauszuschauen, neue Erfahrungen zu sammeln und offen zu sein, weil das eine echte Bereicherung auch für das eigene Leben sein kann.
10: Alles klar, danke.
9: Und jetzt fragen wir mal eine Schülerin, wie es ihr gefällt. Wie heißt du?
12: Mia.
9: Von welcher Schule bist du?
12: Goethe-Schule.
9: Wie läuft es bei dir und wie läuft der Schülerfreiwilligentag?
12: Also es läuft ganz gut. Ich mache die Aufgaben, die ich bekomme. Also ist alles gut hier.
9: Wie kommst du mit den älteren Personen klar?
12: Also die älteren Personen sind halt normal, pflegeleicht. Sie machen das, was sie machen sollen. Sie brauchen nur selten Hilfe.
9: Was habt ihr alles für Aufgaben bekommen?
12: Wir sollten mit den älteren Menschen Kuchen backen. Wir malen gerade Deutschlandflaggen fürs Haus. Einkaufen gehen sollten wir.
9: Wie fandest du den ganzen Tag?
12: Also er war ganz toll. Ich weiß jetzt, wie es ist als Altenpflegerin. Es ist ganz toll hier.
9: Das war's mit dem Interview. Und weil wir jetzt noch gute Grooves brauchen, kommt jetzt der Song Stay von The Kid Laroi.

0: Wir sind Schüler von der Goetheschule und Ernst-Abbe-Gymnasium Eisenach und machen eine Radiosendung zum Schülerfreiwilligentag. Bis jetzt haben wir mit Heike Apel-Spengler und Alexandra Sauer gesprochen und drei Einsatzstellen vorgestellt.
1: Weiter geht's mit der vierten Stelle, das Kinder- und Jugendzentrum Die Alte Posthalterei.
2: Hallo, ich bin Tristan und wir sind hier im Kinder- und Jugendzentrum Alte Posthalterei in Eisenach. Wie heißt ihr?
3: Ich bin Colin.
4: Ich bin Anne.
2: Von welcher Schule seid ihr?
4: Wir sind beide vom Ernst-Abbe-Gymnasium.
2: Was macht ihr hier so? Was habt ihr als Aufgabe bekommen?
4: Als allererstes haben wir heute früh Stifte gespitzt und sortiert und dann haben wir Schablonen für die Kinderkultur.

0: Weil wir als Partner für die Freiwilligenagentur jedes Jahr zur Verfügung stehen.
1: Was macht ihr den ganzen Tag über?
0: Nur am Freiwilligentag oder generell?
1: Am Freiwilligentag.
0: Naja, wir gucken schon, was so anliegt und was es für Aufgaben gibt und wie viele Jugendliche zu uns kommen. Und dann gucken wir, was gemacht werden muss. Und heute haben wir die Kinderkulturnacht am 27. Juni hier in Eisenach vorbereitet mit den drei Mädels.
1: Wann öffnet ihr und welche Programme habt ihr?
0: Der Kinderclub in der Postalterei öffnet um 14 Uhr jeden Tag, geht bis 18 Uhr und der Jugendclub öffnet jeden Tag 15 Uhr und ist offen bis 20 Uhr. Und wir haben ganz viele verschiedene Angebote und Projekte hier im Haus.
1: Warum ist Ihnen Ehrenamt so wichtig?
0: Weil ohne Ehrenamt viele Projekte nicht realisiert werden können.
1: Das war's aus der alten Posthalterei.
2: Und jetzt nochmal eins meiner Lieblingslieder, You Give Love a Bad Name von Bon Jovi. Viel Spaß dabei. Shut up!

0: Und zum Schluss waren wir noch in der Stadtverwaltung Eisenach. Was dort passiert ist, erfahrt ihr jetzt.
1: Wir sind jetzt in der Stadtverwaltung und jetzt spreche ich mit Nicole Pesler. Hallo Frau Pesler.
2: Hallo, schön, dass ihr da seid.
1: Was sind Ihre Aufgaben in der Stadtverwaltung?
2: Also ich habe ziemlich viele unterschiedliche Aufgaben. Ich bin unter anderem für die Organisation von Veranstaltungen zuständig. Ich bin im Veranstaltungsmanagement. Wir

0: organisieren große Veranstaltungen wie jetzt die Fête de la Musique, die Kinderkulturnacht, aber auch wenn besondere Gäste zum Oberbürgermeister kommen und die hier empfangen werden, dann organisieren wir das auch. Und dann bin ich noch für die Förderung des bürgerschaftlichen Engagements in der Stadt Eisenach zuständig und deswegen treffen wir uns, glaube ich, heute auch hier.
1: Gibt es ehrenamtliches Engagement in der Stadtverwaltung?
0: Also wir haben ja relativ viele Mitarbeiter in unterschiedlichen Bereichen und ich denke, dass es da ganz viele Mitarbeiter gibt, die in ihrer Freizeit auch ehrenamtlich arbeiten. Ansonsten unterstützen wir als Stadtverwaltung die Freiwilligenagentur, die ja heute auch den Schülerfreiwilligentag maßgeblich vorbereitet hat und organisiert hat. Und damit da Personal vorhanden ist, finanzieren wir die Freiwilligenagentur sehr gerne. Und da können sich ja alle Menschen hinwenden, die nach einer ehrenamtlichen Tätigkeit suchen oder einer Beschäftigung suchen, die nicht unbedingt in den klassischen Verein möchten. Das ist das, was wir unterstützen und was uns immer ganz wichtig ist, dass wir ehrenamtliche Arbeit sichtbar machen. Was mir aber gerade noch einfällt, was ein großer Bereich Ehrenamt ist: Eine Stadtverwaltung kann ja nicht ohne einen Stadtrat funktionieren. Also das heißt, der Stadtrat beschließt, wie viel Gelder wir im nächsten Jahr zur Verfügung haben, wie viel Personal wir bekommen, welches Bauprojekt als nächstes angeschoben wird, sanieren wir einen Spielplatz oder erweitern wir etwas an einer Schule. Das sind ja Aufgaben, die der Stadtrat macht. Und die Mitglieder, die im Stadtrat sind, die sind alle ehrenamtlich dort.
1: Warum macht die Stadtverwaltung beim Schülerfreiwilligentag mit?
0: Ja, das eine ist, dass wir Ehrenamt sichtbar machen wollen. Das andere ist aber auch, dass wir mal zeigen wollen, wie funktioniert so eine Stadtverwaltung. Also das ist ja jetzt kein klassisches Ehrenamt wie in einer sozialen Einrichtung. Aber wir haben ja hier auch verschiedene Aufgaben und Tätigkeiten. Und es ist ja zum Beispiel auch der Friedhof mit dabei, das Aquaplex. Das sind ja auch Abteilungen, die zur Stadtverwaltung gehören, um auch nochmal so ein bisschen die Bandbreite an den unterschiedlichen Berufen. Man denkt ja immer, wir sind alle so klassische Verwaltungsmitarbeitende, ne? Wir haben eine Verwaltungsausbildung, aber es gibt ja ganz unterschiedliche Berufe, denkt man mal. An Schulsekretärinnen, denken wir an Gärtner, die die Grünflächen pflegen, wir haben Hausmeister, wir haben Feuerwehrmänner, also gibt es ganz viele unterschiedliche Berufe und das nutzen wir eben auch so mit diesem Schülerfreiwilligentag, um so einen Einblick hinter die Kulissen einer Stadtverwaltung zu kriegen und dann sind wir eben auch ein großer Arbeitgeber und Engagement ist uns schon auch wichtig. Wir haben ja auch einen Jugendbeirat zum Beispiel, wo junge Menschen sich ehrenamtlich für die Stadt engagieren und ihre Bedarfe oder Bedürfnisse auch gegenüber der Stadtverwaltung kommunizieren. Und da ist es logisch, dass man auch beim Schülerfreiwilligentag mitmacht und so auch junges Engagement fördert und auch sichtbar macht und auch dankbar dafür ist, dass es junge Menschen gibt, die gerne am Schülerfreiwilligentag sich beteiligen und mitmachen.
1: Wie wichtig ist Ihrer Meinung nach ehrenamtliches Engagement?
0: Na, das muss jeder für sich selber entscheiden, ne? Ob und wie viel er sich ehrenamtlich engagiert. Ich kenne das nicht anders. Seit meiner Jugend, seitdem ich 13, 14 bin, bin ich ehrenamtlich engagiert. Und ich habe über das Ehrenamt unheimlich viele neue Menschen kennengelernt. Ich habe verschiedene Projekte kennengelernt. Unter anderem ist ja das Wartburg-Radio auch mein persönliches Engagement, wo sich ganz viele Türen öffnen, wo du Einblicke kriegst in bestimmte Sachen. Ich bin beim Sommergewinn selber aktiv und wer das weiß und so, also dieses Gemeinschaftsgefühl erleben kann, wer noch eine zusätzliche Freizeitbeschäftigung hat, was Sinnvolles machen kann in seiner Freizeit und manchmal auch das Gefühl hat, ach Mensch, ich habe was Gutes getan. Man muss ja, Ehrenamt wird ja manchmal immer nur so auf dieses soziale Engagement runtergebrochen, aber wenn ich mich engagiere, leiste ich einen Beitrag zur Stadt und wir sind im Austausch, man trifft sich und das stärkt eben auch eine Stadtgesellschaft und das finde ich ganz schlimm wichtig, dass wir das haben und dass das umso jünger die Menschen sind und dafür sich begeistern können, umso besser ist das.
1: Vielen Dank für die Zeit und für das Gespräch.
0: Ja, sehr gerne und euch noch weitere spannende Einblicke zum 18. Schülerfreiwilligentag.
1: Danke. Jetzt sind wir hier mit Janis, der das erste Mal beim Schülerfreiwilligentag mitmacht. Hallo Janis.
2: Hallo.
1: Wie alt bist du und auf welche Schule gehst du?
2: Also ich bin 13 Jahre und gehe in die Goethe-Schule.
1: Was hast du bisher heute so gemacht und was waren deine Aufgaben?
2: Wir haben gebastelt für die Kinderkulturnacht Minikoffer, waren unten im Rathauskeller, haben Sachen dahin transportiert und ja.
1: War die Stadtverwaltung deine Wunschstelle?
2: Also eigentlich stand es ja auch nicht auf dem Zettel drauf, aber ich habe es mir halt eigentlich auch schon gewünscht, sonst hätte ich eigentlich Luthaus oder so angekreuzt, ja.
1: Gefällt es dir trotzdem hier?
2: Ja, auf jeden Fall. Alle sind auf jeden Fall super nett. Also ich kannte die Kollegen schon vorher.
1: Was hat dich heute am meisten überrascht?
2: Also eigentlich hat mich jetzt nicht viel überrascht, weil eigentlich kenne ich das schon nicht so ein bisschen, weil wenn es halt meine Mutter die ganze Zeit erzählt, auch so, wenn sie nach Hause kommt oder so. Aber viel hat mich jetzt eigentlich nicht überrascht.
1: Was nimmst du vom heutigen Tag mit?
2: Das ist manchmal, wenn man unten im Büro sitzt, dass es auf jeden Fall ist wie manchmal am Bahnhof. Aber das halt auch Zusammenhalt zählt und alles und die Kommunikation.
1: Wie gefällt dir die Stadtverwaltung so?
2: Also die Stadtverwaltung gefällt mir eigentlich richtig gut. Vor allen Dingen ist es halt auch sehr groß. Es gibt halt viele Häuser und alles und ja, es ist sehr schön.
1: Dann danke für deine Zeit und bis zum nächsten Mal.
2: Dankeschön.
3: Ich bin jetzt in der Stadtverwaltung Eisenach und ich interviewe jetzt Hanna und Freya. Wie alt bist du?
4: 13.
5: 11.
3: In welche Schule geht ihr?
4: Geschwister-Scholl-Schule Eisenach.
5: Goethe-Schule.
3: Was sind eure Aufgaben oder was habt ihr bisher gemacht?
4: Basteln.
3: Für was bastelt ihr hier was?
5: Wir basteln Koffer für die Kinderkulturnacht.
3: Wisst ihr, wann die ist?
4: 27. Juni.
3: Richtig. Kennt ihr das Mottotier?
4: Reh.
3: Habt ihr schon mal für die Kinderkulturnacht mitgemacht oder gemalt?
5: Einmal in der Grundschule.
3: War das deine Wunschstelle?
5: Nein, also meine Wunschstelle war das nicht. Aber es macht trotzdem Spaß.
3: Was war deine ursprüngliche Wunschstelle?
5: Kindergarten und Aquaplex.
3: Was hat dir besonders gut gefallen?
5: Das Zeichnen.
3: Hat dich heute was überrascht an dem Tag?
4: Nee.
3: Und du?
5: Mich hat es überrascht, dass meine Freundin auch dabei ist. Also beim Schülerfreiwilligentag.
3: Was hast du heute gelernt?
4: Wie man Sachen ausschneidet.
3: Was hast du heute gelernt?
5: Gar nichts.
3: Ich bedanke mich für das Gespräch und wünsche euch heute noch viel Spaß.
1: Nun neigt sich unsere Sendung dem Ende hinzu. Deswegen möchte ich noch einmal in die Runde fragen, wie hat es euch heute im Wartburg-Radio gefallen?
6: Also ich fand es sehr gut, weil ich war ja heute beim Nachbarschaftszentrum und da konnte man auch mal einen Einblick bekommen, was man da alles so machen kann. Und das war auch sehr ehrenamtlich und ja.
7: Ich fand es auch sehr gut, aber halt an manchen Momenten ein bisschen langweilig. Und ja, dann übergebe ich mal.
8: Also ich fand es eigentlich jetzt sehr, sehr gut. Ich muss auch ehrlich gestehen, wir haben auch im Altersheim ja interviewt und so. Ich muss ehrlich sagen, im Altersheim war es irgendwie langweilig. Aber naja, warum ich es auch cool fand, ist, naja, früher war halt so Radiomoderator oder wie es auch immer heißt, war halt so mein Traumberuf, weil ich finde es halt cool, wenn man halt so im Mikrofon live spricht und währenddessen so Songs anmacht, die man halt so mag. Und ja. Und Ella, wie fandest du es denn?
1: Ich fand es auch sehr cool, den Tag hier zu verbringen und die Interviews zu führen und die auch vorzubereiten.

0: Und das war es auch schon von uns zum Schülerfreiwilligentag hier im Wartburgradio 96,5.
1: Wir hoffen, ihr konntet einen guten Einblick bekommen, was am Schülerfreiwilligentag am 11. Juni alles so los war und wie vielfältig die Einsatzstellen waren.
2: Ein großes Dankeschön an alle Einrichtungen, die mitgemacht haben. Und natürlich an die vielen Schüler, die fleißig mitgearbeitet haben.
3: Wir, Helena und
4: Ella,
1: Kanun
0: und Tristan,
3: sagen Tschüss und danke fürs Zuhören. Macht's gut und vielleicht seid ihr beim nächsten Mal auch dabei.
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2: 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Wir, das ist die Produktion dieses Formates, das Wartburg-Radio sowie die lokale Partnerschaft für Demokratie, Eisenach Wouter van Roda. Ich bin für Sie am Mikrofon Gertrud Luise Lakemann, Koordinatorin des Projektes und freue mich, diesen Podcast begleiten zu dürfen. In diesem Podcast sprechen wir über regionalpolitische Strukturen, aktuelle Entwicklungen und Engagementgeschichten aus unserer Region, direkt aus Eisenach und dem Wartburgkreis. Wir wollen diese Strukturen verständlicher und greifbarer machen. Die Menschen hinter den Entscheidungen vorstellen und gemeinsam zu euren Fragen und Anliegen über das Leben in Stadt und Kreis ins Gespräch kommen. Besonders am Herzen liegt uns die Beteiligung von Bürgerinnen und Bürgern. Jeder kann zu den Themen der nächsten Folgen Fragen einreichen. Eine neue Folge wird jeweils am dritten Dienstag des Monats im Wartburgradio ausgestrahlt und ist dort in der Audiothek, auf allen gängigen Podcast-Plattformen sowie unserer Website hörbar. Ob du dich für Politik interessierst, selbst aktiv bist oder ziemlich frustriert oder einfach wissen willst, was unsere Gemeinschaft hier so bewegt oder alles zusammen, hier bist du richtig. Zusammen stärken wir die regionale Identität und zeigen, wie Demokratie im Alltag funktionieren kann, ganz niedrigschwellig. Als Thema der heutigen Folge waren Hintergründe statt Schlagzeilen, Täter, Opfer, Jugend, Schutz und Prävention angekündigt. Aus terminlichen Gründen musste diese Folge leider in den Juli verschoben werden. Das ist sehr schade, aber ich freue mich schon auf dieses spannende Thema und dafür haben wir heute auch was ganz Tolles hier im Podcast. Nämlich hat Joanna Mannel aus dem Wartburgradio 3 Events in unserer Region begleitet. Und wir dürfen da einmal reinhören und Joanna erzählt uns gleich noch ein bisschen was dazu. Das waren zum einen der Ehrentag am 22. Mai in Facha, am 28. Mai in Eisenach und zum Schülerfreiwilligentag am 11. Juni in Eisenach. Ich bin Gertrud Luise Lakemann, Koordinatorin der Partnerschaft für Demokratie Eisenach Wouter van Roda und darf diesen Podcast begleiten. Hallo Joanna und schön, dass wir uns heute nochmal über deine Erlebnisse bei diesen 3 wunderbaren Veranstaltungen zum Thema Ehrenamt und Engagement, bürgerschaftliches Engagement unterhalten können.
3: Ja, hallo Gertrud, ich freue mich sehr und bedanke mich auch sehr für die Einladung, weil es waren, das kann ich schon mal verraten, 3 wunderbare Veranstaltungen.
2: Und wir hören ja gleich nur in ein paar kurze Ausschnitte zu den Veranstaltungen rein, wen das neugierig macht, wo kann er die denn dann noch finden?
3: Wem das nochmal genauer interessiert, es sind Ausschnitte, die heute jetzt im Podcast kommen und zwar finden Sie alle Sendungen bei uns auf der Homepage im Wartburgradio in der Audiothek.
2: Ich habe ja von den Ehrentag angekündigt oder angeteasert. Der war eigentlich am 23. Mai und die Veranstaltungen wurden ringsherum gespielt. Ehrentag ist, finde ich, so ein bisschen vielleicht sogar ein irreführender Begriff. Kannst du noch mal kurz erzählen, was es mit dem Ehrentag auf sich hatte und warum der am 23. Mai war? Was ist an dem 23. Mai besonders oder warum war der anlässlich des 23. Mai?
3: Ja, am 23. Mai ist der Geburtstag des Grundgesetzes und dieses Jahr wurde das Grundgesetz 77 Jahre jung und das wurde am 22. Mai in Facha auf der Brücke der Einheit gefeiert für den Wartburgkreis. Und was ich nicht vergessen darf, nicht nur der Geburtstag des Grundgesetzes wurde gefeiert, sondern auch die Bedeutung des Ehrenamts für unsere Demokratie.
2: Das klingt richtig spannend, deswegen würde ich sagen, hören wir da dann jetzt einfach mal rein.
3: Jetzt unterhalte ich mich hier mit Katrin Knüpfer, die von der Freiwilligenagentur des Wartburgkreises kommt und die diese Veranstaltung heute, den Ehrentag in Facha auf der Brücke der Einheit, mit organisiert hat. Hallo Katrin.
4: Hallo.
3: Warum habt ihr euch denn für die Brücke der Einheit in Facha entschieden?
4: Dieser symbolträchtige Ort ist für die Schüler auch ein besonderer Ort, weil sie haben ja nicht dieses Stück Geschichte miterlebt in der DDR. Für die ist das alles Neuland. Und wir haben natürlich auch die Schüler eingebunden oder gerade die Schüler eingebunden, damit sie sich auch mit diesem Stück Geschichte auseinandersetzen, auch mit diesen Artikeln reflektieren und für sich dann herausziehen, was hat das Grundgesetz für mich wirklich für eine Bedeutung.
3: Was erwartet denn die Bürger und Bürgerinnen denn noch heute bei dieser Veranstaltung?
4: Natürlich verschiedene Redebeiträge, Grußworte, Meinungen, Geschichten, alles, was eben mit Geschichte und Geschichten zusammenhängt, gerade rund um diese Brücke. Wer die Brücke der Einheit kennt, der weiß einfach, das ist der beste Ort, um so eine Veranstaltung auf die Beine zu stellen. Was Besseres gibt es gar nicht. Da hatten wir so ein Glück, dass die Stadt Fachra da auch mitgezogen hat, dass das Gymnasium mitgezogen hat, dass die Caritas mitgezogen hat. Also wir sind rundum glücklich, dass das heute so ein bunter und fröhlicher Tag geworden ist.
3: Ja. Und wen wollt ihr denn mit der Veranstaltung ansprechen?
4: Natürlich haben wir uns auch auf die Fahnen geschrieben, die jungen Leute zu erreichen, weil das ist eine für uns auch interessante Gruppe fürs Ehrenamt, weil die kennen das meistens nur vom Hörensagen. Es gibt aber doch schon viele, wenn wir in den Schulen sind und fragen, wer engagiert sich denn von euch, da gehen viele Finger nach oben. Da sind wir immer wieder erstaunt. Aber es geht natürlich immer noch ein bisschen mehr. Und dadurch haben wir uns das auf die Fahnen geschrieben, dass wir eben diese jungen Leute erreichen wollen und fürs Ehrenamt entzünden wollen.
3: Wir stehen ja hier auf der Brücke der Einheit und wie du eben gesagt hast, hier sind ja die Artikel des Grundgesetzes nochmal ganz groß dargestellt. Sie sind szenisch dargestellt. Man hat gemalt. Es ist eine ganz wunderbare Stimmung hier auf der Brücke. Bist du auch Pate von einem Artikel? Weil man konnte ja Pate werden.
4: Genau, wir sind Gemeinschaftspaten. Die Freiwilligenagentur, okay. Katrin und Katrin. Dann natürlich der Simon Ordner von der Partnerschaft für Demokratie. Mhm. Und der Kevin Rodig.
3: Und dann musst du uns jetzt verraten, welcher Artikel ist es und warum ist die Auswahl auf den gefallen?
4: Es ist der Artikel 20 und ich würde jetzt einfach mal die Hörer auffordern, mal zu googeln, was der denn besagt. Weil das ist eine ganz spannende Sache. Man stellt immer den Artikel 1 so groß ins Bild, aber dieser Artikel 20, das ist das, was eigentlich das Leben, das Miteinander in einen Rahmen gießt. Und das ist besonders wichtig für uns gewesen.
3: Noch eine wichtige letzte abschließende Frage. Warum ist denn das Ehrenamt so wichtig für die Demokratie, deiner Meinung nach?
4: Demokratie setzt immer unten an. Demokratie muss zwischen den Menschen passieren und nicht von oben verordnet werden. Und Ehrenamt ist wie ein verbindendes Glied, was wirklich die Leute vernetzt, wo man in den Austausch kommt, wo keiner sich allein zurückgesetzt fühlt, wo die Leute wirklich miteinander Dinge machen. Und das ist das Wichtigste. Man kann natürlich zu Hause sitzen und nörgeln, aber selber anpacken, selber sich für Sachen einsetzen, selber Dinge auf die Beine zu bringen, das liegt immer in der Hand von uns allen.
5: Ja, unser Landrat Michael Brotführer hat es aus terminlichen Gründen leider nicht zum Ehrentag nach Fachra auf die Brücke der Einheit geschafft. Aber er hat liebe Grußworte dagelassen und natürlich hat auch er sich als Grundgesetzpate für einen Artikel entschieden und zwar für Artikel 1 des Grundgesetzes. Die Würde des Menschen ist unantastbar. Und ein ganz wichtiges Anliegen des Ehrentages war es, das Grundgesetz sichtbar und lebendig zu machen durch sogenannte Kunstaktionen. Das heißt, man hat diese Grundgesetze entweder szenisch oder visuell dargestellt.
3: Wie heißt du mit Vornamen?
6: Max.
3: Wo kommst du her?
6: Hier aus Fachra.
3: Gehst aufs Gymnasium Fachra?
6: Ja, 11. Klasse.
3: Und zwar sind wir heute auf der Brücke der Einheit zum Ehrentag und auf der Brücke sind die Grundgesetze dargestellt. Das heißt, wir haben Bauzäune mit riesengroßen Bannern, wo die alle nochmal schriftlich groß verfasst sind. Und du hast sozusagen eine Zeichnung für Artikel 1 des Grundgesetzes angefertigt.
6: Also wir haben oben in der Mitte, ganz oben, haben wir die Deutschlandflagge in ganz groß, weil ich finde, die Deutschlandflagge steht in erster Linie für Einheit und ist auch für uns alle zusammen. Quasi als Schutzschild haben wir das so gemacht. Unten drunter haben wir dann mehrere Personen. Wir haben eine deutsche Frau, wir haben einen Moslem, einen Juden und einen Dunkelhäutigen. Das ist ja das Symbol der Einheit. Links und rechts daneben haben wir noch eine Waage für die Gerechtigkeit. Eine Taube für den Frieden haben wir noch gemalt drauf. Oben links dann. Und unten links haben wir dann noch den Artikel, also eins halt quasi. Das Paragrafenzeichen mit eins dahinter.
3: Und warum hast du dich für dieses Bild in der Art und Weise entschieden? Also was auf jeden Fall, was ich raushöre, dass auch die Menschen, die drauf dargestellt sind, ganz unter dem Motto Vielfalt tut gut, gezeichnet sind. Warum die Taube zum Beispiel?
6: Weil wir hatten da verschiedene Aufgabentypen von unserem Kunstlehrer bekommen. Und wir hatten halt Vielfalt, Gerechtigkeit und Frieden, die eingebracht werden mussten, das Bild. Und da habe ich mir gedacht, eine Taube steht ja auch zum Beispiel für Frieden, eine Friedenstaube. Und dann haben wir die drauf gemalt. Und ich habe mich für Artikel 1 entschieden, weil, ja, also ich finde, das ist der wichtigste Artikel im Grundgesetz, das ist ja auch der erste. Und der beschreibt ja auch quasi die Fortsetzung des Grundgesetzes, wie das weiterläuft.
3: Genau, wir feiern ja auch 77 Jahre Grundgesetz. Und wie zeigt sich denn bei euch die Demokratie im Schulalltag?
6: Also wir haben ja zum Beispiel auch Sozialkundeunterricht, Politikunterricht und so weiter und so fort. Und ja, da besprechen wir auch ganz viele demokratische Themen. Und ja, also an sich, dass wir das auch viel immer durchsprechen. Wir haben ja auch viele Leute mit Migrationshintergrund in der Klasse. Und das finde ich auch extrem wichtig, dass wir das alles gleich einbeziehen und darüber reden, über das System hier in Deutschland.
3: Vielen, vielen Dank für das Gespräch.
5: Am Ehrentag, bei dem wir nicht nur den Geburtstag des Grundgesetzes gefeiert haben, sondern auch die Bedeutung des Ehrenamtes für unsere Demokratie gewürdigt haben, waren zwei Schulen maßgeblich an der festlichen Gestaltung des Tages beteiligt. Zum einen das Gymnasium in Vacher und zum anderen die Regelschule in Unterbreitsbach. Da mir die Schulleiterin des Gymnasiums Vacher am Ehrentag leider entwischt ist, habe ich sie mir ans Telefon geholt, um mit ihr über den Ehrentag in Vacher zu sprechen. Hallo Frau Dittmar.
7: Guten Tag.
5: Sie haben ja mit zwei, ich will es mal nennen, großen Ideen maßgeblich den Tag gestaltet. Das ist zum einen der szenischen Gestaltung rund um das Grundgesetz und zum anderen mit diesem Projektchor. Wir fangen mal mit dem Projektchor an. Wie entstand denn die Idee für den Projektchor?
7: Als wir zusammengesessen haben, haben wir überlegt, was kann die Schule jetzt für diesen Tag leisten? Und wir haben auch überlegt, welche Schüler, welche Altersstufen nehmen wir dort mit hin? Also es muss ja auch ein bisschen Wissen über das Grundgesetz schon vorhanden sein, damit sie sich einbringen können. Und da kam die Idee, unsere Schüler der Klassenstufe 11 dort einzubeziehen, also im Speziellen die Musikschüler und auch die Kunstschüler, denn die spielen auch eine ganz besondere Rolle. Mhm. Projektchor bedeutete für uns, wir bringen viele Schüler zusammen, Schüler aus unserem Gymnasium, Schüler aus der Regelschule in Unterbreitsbach und natürlich auch Besucher auf der Brücke, die Noten bekommen, die Texte bekommen und die dann spezielle Lieder, die etwas mit der deutschen Geschichte zu tun haben, unter anderem eben auch die deutsche Nationalhymne, gemeinsam singen. Und das ist uns, glaube ich, ganz gut gelungen.
5: Wie kamen denn die Schülerinnen und Schüler auf die Ideen zur szenischen Gestaltung rund um das Grundgesetz?
7: Das waren unsere Zehner. Wir haben ein Unterrichtsfach Darstellen und Gestalten. Und wie gesagt, wir mussten ja erst mal überlegen, wie bringen wir die Schüler überhaupt in diesen Bereich hinein. Und Darstellen und Gestalten, das ist ein sehr freies Unterrichtsfach für unsere Jugendlichen, wo man selbst Gedanken einbringen kann, wo man selbst Stücke schreiben kann. Und deshalb haben wir 12 Artikel des Grundgesetzes zur Verfügung gestellt. Die Jugendlichen durften sich aussuchen, zu welchen Artikeln sie szenerisch gestalten wollten. Und das haben wir natürlich im Unterricht entsprechend vorbereitet und auch ausprobiert. Und jetzt kommt das Spezielle, nämlich genau vor diesen Artikeln, die sie sich ausgewählt hatten und vor diesen Wänden, die auch von Schülern unseres Kunstkurses bravourös gestaltet worden sind. Also das war eine künstlerische Leistung in kurzer Zeit. Da bin ich ganz stolz auf unsere Schüler.
5: Warum ist denn Ihrer Meinung nach ehrenamtliches Engagement gerade für junge Menschen und unsere Demokratie so wichtig?
7: Das ist ganz, ganz wichtig heutzutage. Alleine in der Zeit, in der wir leben, mit vielen Konflikten, die weltweit sind, aber auch ja im Land immer wieder eine Rolle spielen, ist es wichtig, unseren jungen Leuten diese Werte zu vermitteln. Und wir legen da ganz großen Wert darauf, dass das geschieht. Wir haben zum Beispiel an einer Weiterbildungsveranstaltung teilgenommen zum Thema Verfassungsviertelstunde, die ja in Thüringen jetzt eine Rolle spielen soll und wo wir gesagt haben, da machen wir unbedingt mit. Also es wird ab nächstem Schuljahr eine Viertelstunde im Unterricht geben, wöchentlich, wo man über Demokratie, Respekt, Mitbestimmung reden muss und kann und wo die Schüler selbst ihre Schwerpunkte auch setzen, um in der Gesellschaft zu bestehen, um selbst zu zeigen, ich möchte etwas weiterentwickeln.
5: Wie vermittelt denn Ihre Schule Werte wie Demokratie, Respekt, was Sie eben schon erwähnt haben, und Mitbestimmung im schulischen Alltag?
7: Unsere Schüler haben Mitbestimmungsrecht auf alle Fälle. Wir haben ein Schülerparlament. Mhm. Das ist auch ein Novum, wo aus jeder Klasse Mitglieder dabei sind und die das Recht haben, mitzubestimmen. Da geht es um die Raumgestaltung, da geht es um Veranstaltungen, da geht es um Wandertage, wo Schüler sich beteiligen, wo sie selbst also sagen können, das macht uns Spaß, das hätten wir gerne. Oder verschiedene andere Projekte, die wir bei uns im Haus durchführen, wo die Schüler eben Mitspracherecht haben. Das ist ganz wichtig. Ja. Respekt und Demokratie spielt eine Rolle. Das war auch zum Ehrenamtstag ein wichtiger Punkt in meinen Augen. Dort haben 27 Schüler der Klassenstufen 9 ihr Zertifikat überreicht bekommen. Die haben nämlich mitgearbeitet beim Projekt Jung trifft Alt. Das heißt, die sind 10 Wochen lang einen Nachmittag in Pflegeheime gegangen, Philippsthal, Dorndorf und Geisel, das dürfen sie sich aussuchen, und arbeiten dort ehrenamtlich für 2 Stunden mit den Bewohnern. Sie lesen vor, sie gehen spazieren, sie tanzen, sie singen, sie backen, sie kochen, also auf die unterschiedlichste Art und Weise arbeiten sie dort mit den Bewohnern zusammen. Und wir haben auch ganz viele Schüler, die nach dem Projekt gesagt haben, das hat uns so gut gefallen. Das war zwar stressig für uns auf die emotionale Ebene da zu begeben und eben auch wirklich mit Krankheit und Alter umzugehen. Aber auf der anderen Seite im Nachgang gesagt haben, wir würden das gerne verlängern wollen. Also das ist gut ab.
5: Ja, also wenn das noch einen nachhaltigen Effekt hat auch. Ne?
7: Richtig.
5: Und das ist wirklich toll. Ja. Wunderbar, Frau Dittmar, dann bedanke ich mich. Von der Direktorin des Gymnasiums Pfarrer haben wir ja nun schon viel von dem Projektchor gehört, der extra für diesen Ehrentag zustande gekommen ist. Und nun wollen wir ihn natürlich auch mal hören.

0: Am 22. Mai fand der Ehrentag des Wartburgkreises in Fachar statt. Ich war für Sie an diesem Tag vor Ort.
1: Wir stehen immer noch auf der Brücke der Einheit und wir feiern das Grundgesetz, würdigen das Ehrenamt und warum Ehrenamt gerade so wichtig ist für die Demokratie. Jetzt habe ich bei mir Nils Lange, Geschäftsführer der Thüringer Ehrenamtsstiftung. Hallo, Herr Lange.
2: Hallo.
1: Welche Rolle spielt denn das ehrenamtliche Engagement aus Ihrer Sicht für eine lebendige und widerstandsfähige Demokratie?
2: Ehrenamt und bürgerschaftliches Engagement schaffen für die Menschen ein Selbstwirksamkeitserlebnis. Und damit konterkariert es eben den Narrativ der Populisten, der Gegner der Demokratie, die immer sagen, man kann ja nichts machen. Wenn ich mich engagiere, weiß ich kann was machen, ich fühle es. Und damit ist Engagement auch so eine Art Resilienz gegen das Austrocknen der Demokratie.
1: Das Grundgesetz garantiert ja Freiheit und Mitbestimmung. Wie erleben Sie denn diese Werte konkret im Ehrenamt in Thüringen?
2: Ja, man erlebt es natürlich ganz besonders da, weil dies eben die Menschen sind, die die Freiheit in Anspruch nehmen und die sich engagieren und die sagen, ja, genau das will ich hier tun. Also insofern ist Ehrenamt immer ein besonders gutes Biotop dafür.
1: Was braucht es denn heutzutage, damit sich gerade junge Menschen, die ja doch unsere Zukunft sind, dauerhaft für Demokratie und auch für das Gemeinwohl engagieren und einsetzen?
2: Ja, man muss natürlich dafür sorgen, dass sie andocken können. Man muss ein bisschen mit alten Strukturen aufräumen. Wir haben das vorhin gehört, es ist tatsächlich die Altersgruppe mit der höchsten Engagementquote. Aber die wollen halt nicht unbedingt sich an ihren Amt ans Bein binden. Nicht? Die wollen sich engagieren, die wollen was tun für ein bestimmtes Thema. Wir stellen uns mit der Förderung im Freistaat Thüringen auch darauf ein, dass wir eben nicht nur Organisationen mit einem Freistellungsbescheid fördern können, sondern eben auch lockere Zusammenschlüsse, die dann sich eine Gemeinwohlbescheinigung irgendwo von Zeugen sozusagen aus der Kommune holen können. Aber wir fördern eben dann auch Projekte, die getragen werden von freien Zusammenschlüssen. Und das ist das, was Jugendliche einfach viel eher und spontaner machen, als sich irgendwo in einen Verein zu begeben und da Vorstand oder Kassierer zu werden.
1: Für welchen Artikel des Grundgesetzes haben Sie sich denn entschieden? Denn man konnte ja auch Pate sozusagen werden. Und warum?
2: Also für mich war, weil ich wusste, dass die beliebtesten Artikel wahrscheinlich alle schon vergeben sind, habe ich mir den interessanten Artikel 14 Absatz 2 rausgesucht, wo steht Eigentum verpflichtet. Weil wir eben auch in der Förderung und in dem, was wir treiben, dafür sorgen und auch besonders wertschätzen, wenn Unternehmer sich engagieren. Wenn Unternehmen sich engagieren fürs Ehrenamt, wenn sie Vereine unterstützen, wenn sie ihre Mitarbeiterinnen und Mitarbeiter freistellen für Engagement. Diese Möglichkeit haben sie und sie sind eben nun mal die Eigentümer. Und deswegen fand ich Eigentum verpflichtet, in diesem Fall moralisch, eigentlich einen ganz, ganz spannenden Artikel für das Thema Ehrenamt.
1: Vielen Dank, Herr Lange.
0: Parallel zur inhaltlichen Auseinandersetzung mit dem Grundgesetz stand am Ehrentag die Würdigung des Ehrenamts im Mittelpunkt, besonders des jungen Engagements. Denn ungefähr 2/3 der Jugendlichen engagieren sich ehrenamtlich. Ein zentraler Programmpunkt war dabei die Ehrung von Schülerinnen und Schülern, die sich im Projekt Jung trifft Alt engagieren. Insgesamt 27 Schülerinnen und Schüler haben 10 Wochen lang jede Woche in Alten- und Pflegeheimen verbracht. Sie waren unter anderem in der Tagespflege Wohnquartier am Storchenturm in Fachar, dem Haus Kreuzberg in Philippsthal und im Seniorenpark Palais in Dorndorf im Einsatz. Sie haben Zeit verschenkt, zugehört, geredet und Begegnungen geschaffen. Dieses besondere Ehrenamt wurde am Ehrentag gewürdigt. Denn ihr Einsatz zeigt, gesellschaftlicher Zusammenhalt beginnt oft ganz einfach. Mit Aufmerksamkeit, Zeit und einem offenen Miteinander.
3: Ganz viele von uns hier kriegen eine Ehrenurkunde für ihre Dienste. Alt trifft jung im Altenheim.
1: Wie war das für euch oder warum habt ihr an diesem Projekt Jung trifft Alt teilgenommen?
3: Also ich finde das sehr interessant, generell mit älteren Menschen zu arbeiten und auch wenn die dann Geschichten erzählen und so. Und ich mag sehr so soziale Sachen und will auch so einen Beruf anstreben irgendwann. Deswegen fand ich den Einblick mal als Pfleger ganz toll.
4: Ich weiß dann einfach, dass manche alte Leute relativ allein sind. Also ich will, dass die dann noch ein bisschen Kontakt zu anderen Menschen haben. Das war der Hauptgrund, ja.
1: Was habt ihr denn von den älteren Menschen gelernt?
3: Also wir haben auf jeden Fall Sachen gelernt aus der Geschichte zum Beispiel und auch generell so moralische Werte wie zum Beispiel keine Menschen verurteilen und so weiter.
1: Was hast du mitgenommen aus deiner Zeit?
4: Ja, würde ich auf jeden Fall auch sagen, wir waren auch in der gleichen Etage, also wir haben mit den gleichen Leuten immer geredet und es war auf jeden Fall auch so, dass die uns immer was über ihre Familie und so erzählt haben. Und es war auch ganz interessant zu sehen, wie deren Tagesablauf und so war.
1: Wir sind jetzt am Ende der Veranstaltung angekommen, hier beim Ehrentag auf der Brücke der Einheit in Facher. Und ich habe jetzt noch mal Katrin Knüpfer neben mir stehen und ich frage sie jetzt einfach mal, wie zufrieden warst du mit der Veranstaltung? Ja, hat sie dir gefallen?
5: Es war bunt, es war ein Wirbel, ein Untereinander mit ins Gespräch kommen, ein Austausch. Diese szenischen Darstellungen, die Schüler haben sich so mit diesen Artikeln auseinandergesetzt, dass wir wirklich davor standen und waren verblüfft, wie intensiv das Ganze war. Also wir waren sowas von positiv überrascht und können es immer noch gar nicht so richtig fassen, wie toll das war.
1: Ja, ich glaube, das muss erstmal so ein bisschen sacken, so eine Veranstaltung. Und gab es denn für dich so ein besonderes Highlight?
5: Also ich stand eben bei den Mädels, die den Artikel 6 Ehe, Familie und Kinder szenisch umgesetzt hatten. Und es war wirklich sehr bewegend, weil die haben das wirklich so dargestellt, wie es im wahren Leben manchmal zugeht. Im ersten Moment war ich ein bisschen schockiert, aber sie haben recht. Man muss ja wirklich diesen Artikel verinnerlichen, verstehen, und das kann man erst durch so eine Art Auseinandersetzung mit dem Artikel und weiß dann erstmal, was das im Ganzen bedeutet, gerade für Familien, die besonderen Schutz brauchen und so weiter und so fort. Natürlich waren auch ganz tolle Grußworte dabei oder die Frau Hörschelmann mit ihrer Geschichte, das war natürlich auch eine Sache, die nicht zu toppen war.
1: Es war eine besondere Rede von Frau Hörschelmann, sie ist Direktorin der Regelschulen in Unterbreitsbach, ne?
5: Ganz genau.
1: Du hast ja gerade so schön davon erzählt, von dem Artikel 6, Ehe, Familie und Kinder. Und ich würde sagen, wir hören da jetzt einfach mal rein. Vielen Dank, Katrin.
5: Danke auch.
6: Wollen Sie mir gerade sagen, dass ich einfach nach Hause gehen soll, ohne meine Tochter zu sehen? Das ist mein Kind, Larissa, nicht nur irgendein Fall in Ihrer Akte.
7: Ich weiß, dass das wehtut, Marc, aber es ist meine Aufgabe, das Kindeswohl zu prüfen. Und das Gesetz gibt uns den Rahmen dafür vor.
6: Das Gesetz? Reden Sie über Artikel 6. Ehe und Familie stehen unter besonderem Schutz der staatlichen Ordnung. Da steht es, schwarz auf weiß. Das ist mein Recht als Vater.
7: Aber es ist doch noch so viel mehr als das. Artikel 6 verbietet uns, ohne triftigen Grund in die Familie einzugreifen. Aber es sagt auch, dass es eure elterliche Pflicht ist, das Kind zu erziehen und zu pflegen. Und dem kommen sie gerade nicht nach. Sie sind mitten in einer Scheidung.
6: Genau. Es ist meine Pflicht als Vater und dieser möchte ich auch nachkommen. Also warum fühlt es sich an, als müsste ich das Gesetz anbetteln, ein Vater für mein Kind zu sein?
7: Weil das alles zweischneidig ist, okay? Zum einen müssen wir die Familie vor äußeren Einflüssen schützen, aber das Kindeswohl muss dabei auch noch an erster Stelle stehen. Und zum zweiten müssen wir auch die Freiheit der Eltern schützen, aber das Kind, das gerät zwar gerade zwischen ihre Fronten, okay? Und da dürfen wir nicht die Augen verschließen, da müssen wir handeln.
6: Das ist mir alles bewusst, aber ich möchte einfach nur meine Familie bewahren, ohne dass die Bürokratie sie zerstört.
7: Das ist mir schon klar. Und versteht doch, jeder braucht Wurzeln. Und indem wir heute eingreifen, bewahren wir euch davor, dass eure Ehe komplett zerbricht. Und morgen, da werdet ihr wieder glücklich und vor allem stabil sein, okay? Das verspricht unser Gesetz.
6: Wann darf ich Sie wiedersehen?
7: Hier, dein nächster Termin für die begleitenden Treffen.
6: Besonderer Schutz. Das will ich wohl hoffen.
7: Das gilt für jeden.
1: Das waren Livia und Jana vom Gymnasium Facher, richtig? Genau, und zwar haben sie eine szenische Darstellung hier dargestellt zum Artikel 6, Ehe, Familie und Kinder. Heute zum Ehrentag auf der Brücke der Einheit in Facher. Warum habt ihr euch jetzt gerade für Artikel 6 entschieden, das szenisch darzustellen?
7: Ich persönlich wollte Artikel 6, weil die Familie für mich persönlich auch das Beste ist. Und ich glaube an eine starke Ehe und dass die Kinder nie außer Augen verloren werden dürfen. Und das wollte ich persönlich einbringen.
6: Ich fand es auch sehr wichtig, dass wir diesen Artikel nehmen, weil mir ist der Schutz von Kindern äußerst wichtig. Und wenn das dann in einer Scheidung so passiert, dass Elternteile sich streiten und das Kind dann Schaden zugefügt wird, dann müsste man dafür sorgen, dass das Kind vom Staat geschützt wird, auch und vielleicht wie beim Jugendamt dann weggebracht wird in eine schützende Umgebung, ohne halt Streitigkeiten, dass das Kind weiterhin normal aufwachsen kann, ohne Probleme.
1: Ich sehe schon, habt ihr wirklich sehr mit dem Thema auseinandergesetzt. Ich bedanke mich bei euch.
8: Joanna, du hast ja die Darstellungen zu den Artikeln des Grundgesetzes von den Schülern und Schülerinnen des Gymnasiums sehen können. Was ist dir denn am allermeisten von diesem Tag im Gedächtnis geblieben?
1: Ja, also diese szenischen Darstellungen, da hat mich besonders berührt, wie tiefgründig sich die Schülerinnen und Schüler mit den Themen auseinandergesetzt haben. Und was ich ganz besonders toll fand, war dieses Projekt Jung trifft Alt.
0: Und zwar sind da ja die Schüler in verschiedene Altenheime gegangen und haben sich dort mit den älteren Menschen unterhalten, Spiele gespielt, vorgelesen. Und das Schöne bei diesem Projekt ist jetzt wirklich so, dass das Ganze auch einen nachhaltigen Effekt hatte. Das heißt, es gibt Schüler, die gehen jetzt nach wie vor in die Altenheime und treffen sich mit diesen älteren Menschen, weil sie einfach beide gesagt haben, man lernt einfach was voneinander. Jung lernt von alt und alt lernt von jung. Und das hat mich einfach so besonders berührt.
8: Ja, vor allen Dingen das Wort oder der, wir haben ja auch schon eine Folge dazu aufgenommen zum Thema Generationendialog. Da wurde ja auch darüber gesprochen, wie man das, also da Hemmschwellen auch wieder abbauen kann und da mehr Begegnung stattfindet. Gerade weil ja viele Jugendliche, auch ihre Großkinder und Jugendliche jetzt gar nicht irgendwie mit Großeltern in so einem nahen Kontakt aufwachsen. Und ja, ich finde, das ist auch ein ganz tolles Projekt und insgesamt hat es auch alles, zeigt das ja auch alles sehr, wie sehr Engagement und Ehrenamt auch am Ende dann im Kontext mit den szenischen Darstellen am Ende mit unserer Demokratie verbunden ist und wie sehr das zusammenträgt und auch dieser gesellschaftliche Zusammenhalt über die Generationen hinweg. Und ja, gerade so diese Begegnung zwischen Jung und Alt, die erleben wir jetzt auch nochmal in dem nächsten Abschnitt beim Ehrentag in Eisenach. Der war ja einfach von der Konzeption ein bisschen inhaltlich anders ausgestaltet. Es gab eine Veranstaltung im Nachbarschaftszentrum in Eisenach und da sind ganz viele unterschiedlich Engagierte zusammengekommen und häufig treffen sich auch Senioren im Nachbarschaftszentrum und machen mit den auch mit Kindern ganz viel zusammen.
0: Ja, richtig.
8: Dann hören wir da jetzt mal rein.
0: Ja, und vielleicht fördert ja auch dieses Zusammentreffen von Jung und Alt einfach, dass die Leute mehr Verständnis vielleicht für die andere Generation haben. Um mehr über den Ehrentag in Eisenach zu erfahren, habe ich als erstes mit Heike Apel-Spengler, Koordinatorin der Freiwilligenagentur, gesprochen.
9: Was ist denn überhaupt der Ehrentag und warum feiern wir ihn?
10: Ja, hallo, tatsächlich. Das ist in diesem Jahr das erste Mal. Unser lieber Herr Steinmeier hat dazu aufgerufen, sich daran zu beteiligen, sich zu engagieren, zu zeigen, was kann man alles im Ehrenamt machen am Tag des Grundgesetzes. Darauf beruft es sich eigentlich. Und es gab dann nicht nur diesen Tag am 23. Mai, sondern wir haben gleich eine ganze Woche gemacht und es passiert ja ganz viel Ehrenamt an den unterschiedlichsten Stellen. Und deswegen haben wir heute gesagt, wir machen unseren Ehrentag hier im Nachbarschaftszentrum und haben einfach ganz viele Leute eingeladen, die mit Ehrenamt zu tun haben.
9: Wie hat denn jetzt die Veranstaltung ausgesehen? Das heißt, welche Vereine, Initiativen haben sich denn vorgestellt? Kannst du da mal uns so einen kurzen Überblick geben?
10: Genau, das kann ich gerne tun. Wir haben gesagt, das erste Mal, wir fangen mal klein und fein an in unserem Nachbarschaftszentrum, wo sowieso sehr viel Ehrenamt bewegt, wo Ehrenamtliche im Einsatz sind. Wir haben heute zum Beispiel die Medienmentoren vorgestellt. Wir haben ein Projekt, ein Lesebildungsangebot. Und zwar sind da drei Ehrenamtliche, die mit Jugendlichen von der 1. bis zur 9. Klasse ganz viele tolle gemeinsame Sachen machen. Wir haben die Landfrauen, die Caritas da, den Seniorenbeirat und ja, das Wartburgradio auch. Da sind wir auch ganz dankbar darüber. Wen haben wir denn noch alles da? Wir haben heute so viel Ehrenamt. Demokratie Leben ist hier mit vor Ort. Und wir haben auch viele Gäste, zum Beispiel auch der eine Weltladen, wo auch sich viele, viele Menschen ehrenamtlich engagieren. Und wir freuen uns sehr, dass so viele gekommen sind. Wir hatten zum Beispiel auch das Café Auszeit heute hier. Ist auch eine Initiative mit ehrenamtlichen Menschen. Und ja, wir vernetzen uns gut miteinander. Und ich als Koordinatorin der Freiwilligenagentur habe natürlich auch unsere Datenbank vorgestellt, die jetzt ganz bald an den Start geht. Aber dafür brauche ich natürlich auch noch Gesuche.
9: Die Datenbank wurde ja heute vorgestellt. Wie heißt die und wie stelle ich mir das vor, wie das funktioniert?
10: Also das ist die Freinet Datenbank. Das ist eine Plattform, wo schon ganz viele Thüringer Freiwilligenagenturen damit arbeiten. Zum einen ist es für uns eine Datenbank, wo wir unsere Ehrenamtlichen einspeisen sozusagen. Aber zum anderen können auch Gesuche eingestellt werden. Ich sage jetzt zum Beispiel mal, das Tierheim sucht jemanden, der sich um die Katzen und Hunde kümmert. Oder die Medienmentoren suchen neue Mitstreiter. Der Laden sucht neue Mitstreiter. Und die Gesuche nehme ich auf. Wir stellen sie ein. Und dann gibt es so einen ganz tollen Button, der sich Matching-Button nennt. Und dann findet man vielleicht schon gleich den Ehrenamtlichen, der sich engagieren will, gleich zum richtigen Gesuch. Und es ist eine enorme Arbeitserleichterung. Und wir sind jetzt gerade im Aufbau. Die Datenbank muss noch befüllt werden. Wir suchen jetzt, wie gesagt, noch Gesuche. Und dann wird sie zeitnah an den Start gehen. Man kann ganz normal dann auf www.freinet.de darauf zugreifen und kann zum Beispiel von zu Hause auf der Couch ein richtiges Ehrenamt finden.
9: Und in welchen Bereichen werden denn in Eisenach gerade aktuell besonders dringend Ehrenamtliche gesucht? Also wo ist denn die Not am größten?
10: Ja, ich sag mal, wir haben eigentlich unterschiedliche Anfragen. Es ist natürlich die Besuchsdienste älterer Menschen in Pflegeheimen, aber auch die Nachbarschaftshilfe ist ein großes Thema. Und im sozialen Bereich ist immer Engagement an Nummer eins. Viele, viele Vereine haben, sage ich mal, überaltete Vorstände, die suchen dringend Mitglieder. Also es ist in allen Bereichen, auch das Tierheim, also im Natur, im Tierschutz. Also es sind so, ja, man kann sich eigentlich enorm viel engagieren in unterschiedlichen Bereichen und man kann das machen, was einem Spaß macht.
9: Wie wichtig ist denn deiner Meinung nach das ehrenamtliche Engagement für die Gesellschaft und aber auch für die Demokratie?
10: Ja, das muss ich sagen, ist für mich ein ganz bedeutendes Ehrenamt, gerade auch in der Demokratie. Und ich denke, das ist unabdingbar. Ich kann nur Menschen ja dazu auffordern, sich zu engagieren, auch mal Kante zu zeigen, Flagge zu zeigen. Und ich glaube, in dieser Zeit ist es ganz, ganz wichtig, dass diese Menschen zusammenrücken, die sich da engagieren. Und ich kann nur alle aufrufen, sich wirklich für unsere Demokratie einzusetzen.
9: Vielen, vielen Dank, Heike, für die wunderbare Veranstaltung und das Interview.
10: Vielen herzlichen Dank.
0: Unter dem Motto "Kennst du dein Ehrenamt in Eisenach?" feierte die Stadt am 28. Mai den Ehrentag. Ich habe die Veranstaltung begleitet und Stimmen vor Ort eingefangen.
9: So, ich stehe noch im Nachbarschaftszentrum und jetzt habe ich mir die Gabi geschnappt, denn die Gabi ist auch hier ehrenamtlich tätig. Gabi, kannst du vielleicht kurz sagen, was du so machst im Nachbarschaftszentrum und wie oft du hier bist?
11: Ja, also ich bin meistens zweimal die Woche hier, immer nicht alleine. Wir sind das meistens immer zu zweit, dass wir hier helfen. Hier wird Kaffee gekocht, hier kommen so viele Gruppen, jeden Tag ist was los bei uns. Also jeden Tag, immer Montag bis Freitag sind wir offiziell hier alles offen. Wir haben hier Öffnungszeiten, die auch immer draußen dran stehen. Und ich bin meistens Montag, Donnerstag da mit der Kollegin.
9: Was sind das für Gruppen, die sich hier treffen?
11: Zum Teil Selbsthilfegruppen. Wir haben
12: der Weiße Ring.
9: Genau, wir haben hier noch die junge Kollegin dabei. Du heißt wie?
12: Monique.
9: Die Monique, genau. Also der Weiße Ring kommt noch. Was fällt euch noch ein?
12: Demenzgruppen, so Strickgruppen.
9: Oh, cool.
12: Ich werde zum Beispiel geholt, wenn es viel ist wie heute, dann darf ich mitarbeiten.
9: Das heißt also, ihr habt ja schon eine ganz wichtige Position. Man könnte ja sagen, ohne euch könnte doch das Nachbarschaftszentrum auch gar nicht existieren. Oder übertreibe ich da?
11: Ja, doch, würde ich auch so sagen. Das stimmt. Ja, wenn wir wirklich nicht da wären, das haben wir ja damals gemerkt, als die Corona-Zeit war. Wir mussten ja leider schließen. Also es hat alles sehr, sehr, sehr bedauert. Also wir haben ja auch viele besucht in der Zeit, damit überhaupt ihr Kontakt also da bleibt. Ne? Aber wie gesagt, wenn wir nicht mehr wären, also es wäre eigentlich eine kleine Katastrophe, kann ich wirklich sagen.
9: Ja, das wäre jetzt meine Frage. Ganz oft kommen ja auch wahrscheinlich ältere Menschen hierher. Wie wichtig ist denn für ältere Menschen der Kontakt zu anderen Menschen?
11: Sehr wichtig, sehr wichtig. Die freuen sich, auch wenn jetzt einer mal nicht kommt oder krank wird, oh, wo ist er denn heute? Und doch, das ist wirklich wichtig. Und wenn mal was ausfällt oder wir müssen mal aus irgendeinem Grund zumachen, das ist wirklich eine kleine Katastrophe für die Leute, muss ich wirklich sagen. Viele sind alleine und sind dann froh, wenn sie hier diesen Anlaufpunkt haben.
9: Also kämpft ihr auch so ein bisschen, man könnte sagen, gegen die Vereinsamung?
11: Ja, doch, doch, das kann man schon so sagen.
9: Der älteren Leute an.
12: Das ist der Hauptgrund eigentlich, ja. Und was die Omis, also unsere Lese-Omis und die anderen Omis hier leisten, das ist der absolute Wahnsinn.
9: Was machen die Lese-Omis? Wer den Begriff jetzt noch nicht kennt, was machen die?
12: Wir haben einen Buchclub, in dem bin ich auch Mitglied, durch meinen Sohn. Und eine Lese-Omi sitzt da drüben, die mit der Brille auf dem Kopf.
9: Ja, okay.
12: Und da war vorhin noch eine Kollegin da. Also die machen für Kinder, 1. bis 9. Klasse, wir lesen zusammen, wir machen Spiele zusammen. Manchmal gehen wir raus zusammen, je nachdem, wie viel es sind. Und es sind ausländische Kinder und deutsche Kinder, alles gemischt. Mhm. Und wir üben mit den kleinen Kindern zum Beispiel direkt auch das Lesen und sowas.
9: Also ihr unterstützt schon auf vielen Ebenen und man kann auch sagen, im Nachbarschaftszentrum ist wirklich jeder willkommen. Also wer nachmittags hier mal vorbeikommen will in die Goethestraße 10 hier in Eisenach, kann vorbeikommen, kann spielen. Man findet einfach Gleichgesinnte, man kann sich unterhalten. Und es ist egal, welche Nationalität, egal wie alt, hier gibt es einfach wunderbare, nette Menschen und die kochen auch noch richtig gut Kaffee, oder?
11: Ja, doch, das wird auch immer gelobt, das muss ich auch immer sagen.
12: Der Kuchen ist auch Wahnsinn.
9: Ja, ich muss sagen, heute zum Ehrentag, ich war ja ganz begeistert, da gab es ja solche tollen Obstspießchen. Macht ihr da auch mit? Steckt ihr die?
12: Jeder quasi einen Kuchen gebacken, die Spieße gemacht, die stehen schon seit heute früh hier.
9: Und stecken, und das war wirklich ein Gedicht, ein Gemälde, könnte man sagen. Ja. Sowas habe ich in der Form noch nicht gesehen, deswegen, wenn Sie Lust haben, kommen Sie vorbei ins Nachbarschaftszentrum. Jeder kann kommen, finden ganz wunderbare Leute, Unterhaltung, Gespräche, Sie können miteinander spielen und einfach nur eine gute Zeit verbringen, bevor Sie alleine vielleicht zu Hause rumsitzen. So, vielen Dank, ihr zwei.
11: Gerne.
12: Sehr gerne, danke. Vielen Dank.

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2: 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Heute bin ich im Gespräch mit Joanna Mannel vom Wartburg-Radio, die den Ehrentag im Wartburg-Kreis und in Eisenach sowie den Schülerfreiwilligentag begleitet hat. Und wir hören in ihre Erlebnisse rein. Für Sie am Mikrofon Gertrud Luise Lakemann, Koordinatorin der Partnerschaft für Demokratie Eisenach, Wouter van Roda. Ja, eine ganz wichtige Sache und ganz viel wunderbares Engagement, was da hier im Nachbarschaftszentrum passiert. Und es lohnt sich auf jeden Fall, vorbeizugehen, wie Joanna gesagt hat. Und wir gehen dann weiter, damit Engagement auch generationenübergreifend und langfristig angelegt ist und man das irgendwie Kindern auch schon frühzeitig mitgibt, wie wichtig das für unsere Gesellschaft und für unseren Zusammenhalt ist, aber wie viel es einem auch selber geben kann, wenn man Chancen hat, sich selbst nochmal anders zu entdecken, andere Fähigkeiten und auch eigene Projekte umzusetzen und zu sehen, wie so Ideen wachsen können über Jahre und gestalten, hören wir jetzt vom Schülerfreiwilligentag hier in Eisenach und genau, hören da in die Sendung rein, die Schüler und Schülerinnen selber gemacht haben. Die waren bei euch im Wartburg-Radio, Joanna.
3: Richtig, und zwar am 11. Juni waren die bei uns, zwei Mädels und zwei Jungs.
2: Und ihr seid da bestimmt nicht zum ersten Mal dabei gewesen.
3: Nein, wir machen das schon seit vielen Jahren, beteiligen wir uns daran. Und die Kinder erstellen ja dann auch immer am Ende eine Sendung zu dem Thema.
2: Total cool. Das ist bestimmt für dir, wie ich das eben auch schon erwähnt habe, ein total selbstwirksames Projekt zu sehen. Wir interviewen Leute, da hören wir gleich rein und das wird dann in eine eigene Sendung umgesetzt.
3: Genau, am Anfang sind sie alle immer sehr schüchtern und wollen auch gar nicht sprechen und nicht ans Mikrofon. Und zum Schluss, um ehrlich zu sein, kriegt man sie gar nicht mehr vom Mikrofon weg.
2: Na, da zieht ihr euch ja dann auch sehr praktisch mit dem Schülerfreiwilligentag vielleicht die nächsten Radiomacher und Macherinnen heran.
3: Ja, es gibt immer mal den einen oder anderen, der dann auch hier hängen bleibt.
2: Na dann, hören wir da doch jetzt einfach mal rein.
4: Hallo und herzlich willkommen. Jetzt haben wir einen besonderen Gast im Studio, die Koordinatorin der Freiwilligenagentur Eisenach, Heike Apel-Spengler.
5: Hallo.
6: Hallo.
5: Welche Rolle spielen Sie beim Schülerfreiwilligentag?
6: Ja, das ist eine gute Frage beim Schülerfreiwilligentag. Ich bin die Koordinatorin der Freiwilligenagentur und ich koordiniere und organisiere diesen Tag.
5: Ah, okay.
4: Noch eine Frage. Seit wann gibt es den Schülerfreiwilligentag?
6: Das ist der 18. Thüringer Schülerfreiwilligentag und wir sind seit dem ersten Tag dabei und es macht einfach riesig Spaß.
4: Wie und warum ist der Schülerfreiwilligentag entstanden?
6: Also das ist ein Projekt der Thüringer Ehrenamtsstiftung. Die Thüringer Ehrenamtsstiftung hat ihren Sitz in Erfurt und das ist, wie gesagt, vor 18 Jahren aufgelegt worden, das Projekt. Und wir arbeiten eng mit der Thüringer Ehrenamtsstiftung zusammen und wir in Eisenach haben gesagt, wir sind dabei. Thüringer Freiwilligenagenturen machen das ja, wie gesagt, thüringweit und ja, seit 18 Jahren sind wir dabei.
4: Wie organisieren Sie den Schülerfreiwilligentag?
6: Also zunächst frage ich natürlich in den Schulen oder ich gebe zunächst das Datum in die Schulen, wann der Thüringer Schülerfreiwilligentag stattfindet. Dann bekomme ich immer Ansprechpersonen in den Schulen. Die sind erfahrungsgemäß auch tatsächlich fast immer dieselben, was sehr von Vorteil ist. Und dann wird das in den Schulen organisiert. Die Schüler werden gefragt. Ihr beide seid ja auch sozusagen dazugekommen. Und ich suche dann Einrichtungen. Ich habe so meine Einrichtungen, die jedes Jahr dabei sind, habe aber auch immer neue Einrichtungen, schreibe die an, dann bekomme ich das Rückmeldeformular und wenn ich alle Namen der Schüler habe und alle Einrichtungen, setze ich mich hin und koordiniere alles.
5: Welche Einrichtungen machen mit?
6: Also es sind über 30 Einrichtungen. Ich würde jetzt euch einfach ein paar Beispiele nennen. Das Wartburg-Radio zum Beispiel ist immer ein toller Partner, ein zuverlässiger Partner. Pflegeheime, Kindereinrichtungen, das Lutherhaus ist in diesem Jahr neu dabei. Wir haben aber auch den Eisenacher Friedhof dabei, die Stadtverwaltung, das Aquaplex, Sportbad und viele kleine Einrichtungen, das Nachbarschaftszentrum zum Beispiel. Wie gesagt, Pflegeeinrichtungen, also es ist ganz unterschiedlich.
4: Wie werden die Einrichtungen gewählt? Müssen sie etwas Besonderes machen? machen oder wie läuft das?
6: Nein, also ich gehe auf die Einrichtungen zu, spreche mit den Einrichtungen, schicke vorab auch E-Mails, bin immer als Ansprechpartner auch für Fragen. Da im Prinzip geht es darum, dass in den Einrichtungen es wirklich auch Menschen gibt, die sich an diesem Tag um die Schülerinnen und Schüler kümmern können, dass die Schülerinnen und Schüler auch wirklich Aufgaben haben, dass sie sozusagen auch in der Einrichtung betreut werden, dass man auch so eine kleine Feedbackrunde macht oder einfach auch die Einrichtung vorstellt. Also es muss wirklich in der Einrichtung auch ein Ansprechpartner da sein.
5: Welche Klassen können mitmachen und können alle Schulen mitmachen?
6: Also es können alle Schulen mitmachen. Ich muss immer gucken, ich mache das ein bisschen im Wechsel, weil ihr wisst,

0: nicht um Pflege, hier geht es einfach darum, eure Zeit zu schenken, Menschen, die zum Beispiel keine Besuche bekommen, mit älteren Menschen zu spielen, vielleicht für sie vorzulesen. Sie sollen einfach ans Ehrenamt herangeführt werden, in den unterschiedlichsten Einrichtungen, Initiativen. Es gibt ja viele Sportvereine oder auch andere Vereine, aber es gibt eben auch Einrichtungen, die Ehrenamtliche suchen, und je früher, desto besser.
1: Das war's jetzt auch schon. Danke, dass Sie sich Zeit genommen haben für diesen Interview. Und auf Wiedersehen.
0: Vielen Dank und danke, dass ihr euch engagiert zum Thüringer Schülerfreiwilligentag.
2: Unser zweiter Gast des Tages ist Alexandra Sauer. Sie ist die Vertreterin der Thüringer Ehrenamtsstiftung. Hallo Frau Sauer, schön, dass Sie da sind.
3: Ja, hallo und vielen Dank euch für die Einladung, hier im Wartburg Radio zu Gast zu sein.
4: Wer Sie noch nicht kennt, was ist die Thüringer Ehrenamtsstiftung?
3: Also wir sind eine landesweit tätige Stiftung, die sich zum Ziel gesetzt hat, das Ehrenamt in Thüringen zu fördern und zu würdigen und auch zu vernetzen durch verschiedene Veranstaltungsformate, die wir anbieten. Zum Beispiel kommt am 17.09. der landesweite Thüringer Engagementtag nach Erfurt ins Kontor. An der Stelle auch die herzliche Einladung, vorbeizuschauen und sich ja über das Thema Ehrenamt zu informieren und sich natürlich auch zu vernetzen und neue Leute kennenzulernen.
2: Was ist Ihre Aufgabe bei der Thüringer Ehrenamtsstiftung?
3: Meine Aufgabe besteht zum Beispiel heute darin, junge Menschen in verschiedenen Ehrenamtseinsatzstellen zu besuchen und zu schauen, was sie für Aktionen machen im Rahmen des Schülerfreiwilligentags. Das ist ein Aktionstag, den wir seit 2008 seitens unserer Stiftung aufgebaut haben mit ganz vielen Partnerinnen und Partnern aus dem gesamten Bundesland. Und ja, ihr seid ja heute auch hier beim Radio und gebt das Interview.
4: Was hat die Thüringer Ehrenamtsstiftung mit dem Schülerfreiwilligentag zu tun?
3: Also wir haben den Tag 2008 ins Leben gerufen, weil wir gesagt haben, dass das Ehrenamt ja nicht angeboren ist. Es müssen junge Menschen eben auch herangeführt werden und den Spaß daran entdecken und finden. Und deswegen haben wir uns überlegt, es braucht im Bundesland einen Aktionstag, der eben dazu dient, junge Menschen ganz niedrigschwellig in die Welt des Ehrenamts schauen zu lassen.
2: Wie wichtig ist es Ihrer Meinung nach, dass sich bereits junge Menschen ehrenamtlich engagieren?
3: Das ist für uns als Stiftung eine super wichtige Aufgabe, denn wie gesagt, junge Menschen müssen eben ganz durch einfache Formate ans Ehrenamt herangeführt werden und die Menschen, die dahinter stehen, auch kennenlernen, sodass sich eben auch Hürden abbauen und die jungen Menschen auch Möglichkeiten bekommen, mitzusprechen, mitzugestalten, so wie ihr das Interview jetzt ja auch führt und vorbereitet habt. Und dass sie dann auch sehen, dass ihr Ehrenamt auch wirklich vor Ort etwas bewirkt.
4: Macht Ihnen die Arbeit Spaß und warum?
3: Ja, die Arbeit macht mir super viel Spaß. Ich bin jetzt seit fast 10 Jahren an der Ehrenamtsstiftung. Und gerade das Thema Kinder und Jugend liegt mir selbst auch durch meine ehrenamtliche Tätigkeit sehr am Herzen.
2: Sie haben es ja eben schon angedeutet, sind Sie in Ihrer Freizeit auch ehrenamtlich aktiv?
3: Ja, also ich bin auch ehrenamtlich aktiv. Seit 2011 bin ich in der Freien Kinder- und Jugendhilfe und bringe mich dort im Jugendclub meiner Heimatstadt mit ein. Also Schwerpunkt ist bei mir zum Beispiel die Organisation von Ferien-Freizeitprogrammen, wie das ja jetzt bald mit den Sommerferien wieder ansteht.
4: Schön, dass Sie da waren. Vielen Dank für das Gespräch.
3: Ich bedanke mich herzlich bei euch. Bis zum nächsten Mal.
5: Ja, was ich auch ganz, ganz, ganz toll fand, dass unfassbare viele Einrichtungen an diesem Schülerfreiwilligentag teilgenommen haben. Das heißt, die haben ihre Türen geöffnet und haben den Schülern einen Einblick in die Arbeitswelt gegeben. Ich kann jetzt leider nicht alle aufzählen, deswegen bitte nicht böse sein, wenn ich jetzt jemanden nicht benenne. Aber es waren sehr, sehr viele Kindergärten dabei, Altenpflegeheime, das Jugendzentrum Alte Posthalterei, das Tierheim, der Eisenacher Friedhof, die Start-up-Kirche, die Kinderbürgermeisterin, Annette Backhaus hat ihre Türen geöffnet, der CVJM war dabei, das Automobilmuseum, das Sportbad, Lutherhaus und auch die Kleiderkammer. Und wir hatten insgesamt 4 Schüler hier bei uns, 2 Mädels, 2 Jungs. Und ich habe mich dann mit meiner Kollegin, der Medienpädagogin Selina Lampe, reingeteilt. Selina hat die Jungs übernommen, ich die Mädels. Und wir waren dann in Eisenach so ein bisschen auf Tour und unsere Freiwilligen an dem Tag konnten sich aussuchen, wo sie hin wollten. Und ich war dann mit den Mädels mal in der Stadtverwaltung in Eisenach.
2: Wir sind jetzt in der Stadtverwaltung und jetzt spreche ich mit Nicole Pesler. Hallo Frau Pesler.
6: Hallo, schön, dass ihr da seid.
2: Was sind Ihre Aufgaben in der Stadtverwaltung?
6: Also ich habe ziemlich viele unterschiedliche Aufgaben. Ich bin unter anderem

0: für die Organisation von Veranstaltungen zuständig. Ich bin im Veranstaltungsmanagement. Wir organisieren große Veranstaltungen wie jetzt die Fête de la Musique, die Kinderkulturnacht. Aber auch wenn besondere Gäste zum Oberbürgermeister kommen und die hier empfangen werden, dann organisieren wir das auch. Und dann bin ich noch für die Förderung des bürgerschaftlichen Engagements in der Stadt Eisenach zuständig. Und deswegen treffen wir uns, glaube ich, heute auch hier.
1: Gibt es ehrenamtliches Engagement in der Stadtverwaltung?
0: Also wir haben ja relativ viele Mitarbeiter in unterschiedlichen Bereichen und ich denke, dass es da ganz viele Mitarbeiter gibt, die in ihrer Freizeit auch ehrenamtlich arbeiten. Ansonsten unterstützen wir als Stadtverwaltung die Freiwilligenagentur, die ja heute auch den Schülerfreiwilligentag maßgeblich vorbereitet hat und organisiert hat. Und damit da Personal vorhanden ist, finanzieren wir die Freiwilligenagentur sehr gerne. Und da können sich ja alle Menschen hinwenden, die nach einer ehrenamtlichen Tätigkeit suchen oder einer Beschäftigung suchen, die nicht unbedingt in den klassischen Verein möchten. Das ist das, was wir unterstützen und was uns immer ganz wichtig ist, dass wir ehrenamtliche Arbeit sichtbar machen. Was mir aber gerade noch einfällt, was ein großer Bereich Ehrenamt ist, eine Stadtverwaltung kann ja nicht ohne einen Stadtrat funktionieren. Also das heißt, der Stadtrat beschließt, wie viel Gelder wir im nächsten Jahr zur Verfügung haben, wie viel Personal wir bekommen, welches Bauprojekt als nächstes angeschoben wird, sanieren wir einen Spielplatz oder erweitern wir etwas an einer Schule. Das sind ja Aufgaben, die der Stadtrat macht. Und die Mitglieder, die im Stadtrat sind, die sind alle ehrenamtlich dort.
1: Warum macht die Stadtverwaltung beim Schülerfreiwilligentag mit?
0: Ja, das eine ist, dass wir Ehrenamt sichtbar machen wollen. Das andere ist aber auch, dass wir mal zeigen wollen, wie funktioniert so eine Stadtverwaltung. Also das ist ja jetzt kein klassisches Ehrenamt wie in einer sozialen Einrichtung. Aber wir haben ja hier auch verschiedene Aufgaben und Tätigkeiten. Und es ist ja zum Beispiel auch der Friedhof mit dabei, das Aquaplex. Das sind ja auch Abteilungen, die zur Stadtverwaltung gehören, um auch nochmal so ein bisschen die Bandbreite an den unterschiedlichen Berufen. Man denkt ja immer, wir sind alle so klassische Verwaltungsmitarbeitende, ne? Wir haben eine Verwaltungsausbildung. Aber es gibt ja ganz unterschiedliche Berufe, denkt man mal. An Schulsekretärinnen, denken wir an Gärtner, die die Grünflächen pflegen, wir haben Hausmeister, wir haben Feuerwehrmänner, also gibt es ganz viele unterschiedliche Berufe und das nutzen wir eben auch so mit diesem Schülerfreiwilligentag, um so einen Einblick hinter die Kulissen einer Stadtverwaltung zu kriegen und dann sind wir eben auch ein großer Arbeitgeber und Engagement ist uns schon auch wichtig. Wir haben ja auch einen Jugendbeirat zum Beispiel, wo junge Menschen sich ehrenamtlich für die Stadt engagieren und ihre Bedarfe oder Bedürfnisse auch gegenüber der Stadtverwaltung kommunizieren. Und da ist es logisch, dass man auch beim Schülerfreiwilligentag mitmacht und so auch junges Engagement fördert und auch sichtbar macht und auch dankbar dafür ist, dass es junge Menschen gibt, die gerne am Schülerfreiwilligentag sich beteiligen und mitmachen.
1: Wie wichtig ist Ihrer Meinung nach ehrenamtliches Engagement?
0: Na, das muss jeder für sich selber entscheiden, ne? ob und wie viel er sich ehrenamtlich engagiert. Ich kenne das nicht anders. Seit meiner Jugend, seitdem ich 13, 14 bin, bin ich ehrenamtlich engagiert. Und ich habe über das Ehrenamt unheimlich viele neue Menschen kennengelernt. Ich habe verschiedene Projekte kennengelernt. Unter anderem ist ja das Wartburg-Radio auch mein persönliches Engagement, wo sich ganz viele Türen öffnen, wo du Einblicke kriegst in bestimmte Sachen. Ich bin beim Sommergewinn selber aktiv und wer das weiß und so, also dieses Gemeinschaftsgefühl erleben kann, wer noch eine zusätzliche Freizeitbeschäftigung hat, was Sinnvolles machen kann in seiner Freizeit und manchmal auch das Gefühl hat, ach Mensch, ich habe was Gutes getan. Man muss ja, Ehrenamt wird ja manchmal immer nur so auf dieses soziale Engagement runtergebrochen, aber wenn ich mich engagiere, leiste ich einen Beitrag zur Stadt und wir sind im Austausch, man trifft sich und das stärkt eben auch eine Stadtgesellschaft und das finde ich ganz schlimm wichtig, dass wir das haben und dass das umso jünger die Menschen sind und dafür sich begeistern können, umso besser ist das.
1: Vielen Dank für die Zeit und für das Gespräch.
0: Ja, sehr gerne und euch noch weitere spannende Einblicke zum 18. Schülerfreiwilligentag.
1: Jetzt sind wir hier mit Janis, der das erste Mal beim Schülerfreiwilligentag mitmacht. Hallo Janis.
2: Hallo.
1: Wie alt bist du und auf welche Schule gehst du?
2: Also ich bin 13 Jahre und gehe in die Goethe-Schule.
1: Was hast du bisher heute so gemacht und was waren deine Aufgaben?
2: Wir haben gebastelt für die Kinderkulturnacht Minikoffer, waren unten im Rathauskeller, haben Sachen dahin transportiert und ja.
1: War die Stadtverwaltung deine Wunschstelle?
2: Also eigentlich stand es ja auch nicht auf dem Zettel drauf, aber ich habe es mir halt eigentlich auch schon gewünscht, sonst hätte ich eigentlich Lutherhaus oder so angekreuzt, ja.
1: Gefällt es dir trotzdem hier?
2: Ja, auf jeden Fall. Alle sind auf jeden Fall super nett. Also ich kannte die Kollegen schon vorher.
1: Was hat dich heute am meisten überrascht?
2: Also eigentlich hat mich jetzt nicht viel überrascht, weil eigentlich kenne ich das schon nicht so ein bisschen, weil wenn es halt meine Mutter die ganze Zeit erzählt, auch so, wenn sie nach Hause kommt oder so. Aber viel hat mich jetzt eigentlich nicht überrascht.
1: Was nimmst du vom heutigen Tag mit?
2: Das ist manchmal, wenn man unten im Büro sitzt, dass es auf jeden Fall ist wie manchmal am Bahnhof. Aber das halt auch Zusammenhalt zählt und alles und die Kommunikation.
1: Wie gefällt dir die Stadtverwaltung so?
2: Also die Stadtverwaltung gefällt mir eigentlich richtig gut. Vor allen Dingen ist es halt auch sehr groß. Es gibt halt viele Häuser und alles und ja, es ist sehr schön.
1: Dann danke für deine Zeit und bis zum nächsten Mal.
2: Dankeschön.
3: Ja, ich bin ja dann auch noch mit meinen Mädels ins Nachbarschaftszentrum gegangen. Und ja, ich würde sagen, ihr wart ja auch dabei, also die Partnerschaft für Demokratie, beim Schülerfreiwilligentag.
1: Zufällig haben wir jetzt hier im Nachbarschaftszentrum die Alina getroffen, die heute bei der Partnerschaft für Demokratie war.
4: Hallo.
1: Was waren heute deine Aufgaben?
4: Also wir haben gerade den Jugendkulturfeier vorbereitet und da machen sie so eine Trombola, haben die Jugendlichen sich gewünscht quasi. Also wie so Loszettel, es gibt 100 Loszettel, 75 Gewinne und 25 Nieten halt. Ja, und da haben wir ein bisschen in der Stadt sind wir rumgegangen und haben gefragt, ob die da mitmachen würden. Wir haben auch so Karten verteilt, dass sie da nochmal mit den Chefinnen drüber reden können.
1: Was hat dir dabei am meisten gefallen?
4: Dass in die Stadt gehen und halt die Leute fragen.
1: War das auch deine Wunschstelle?
4: Es war jetzt nicht meine Wunschstelle, aber es hat trotzdem Spaß gemacht.
1: Was hat dich am meisten überrascht?
4: Dass die Jugendlichen mit auswählen dürfen, was die da machen wollen und so.
1: Was nimmst du vom heutigen Tag mit?
4: Ich nehme mit, dass auch Jugendliche noch entscheiden dürfen.
5: Kannst du anderen Kindern empfehlen, zur Partnerschaft der Demokratie zu gehen?
4: Ja, kann ich, weil es Spaß macht.
5: Vielen Dank für das Gespräch.
6: Ja, jetzt haben wir gerade Alina gehört, die zum Schülerfreiwilligentag bei uns in der Partnerschaft für Demokratie war. Und wir waren tatsächlich zum ersten Mal dabei und ich fand es richtig cool, wie begeistert sie war und wie sie auch direkt mit unserem Praktikanten dann losgezogen ist und sich da engagiert hat. Und wir würden auf jeden Fall sehr gerne wieder mitmachen. Und genau, sie hat von der Jugendkulturnacht gesprochen. Die findet am 29. August 2026 von 16 bis 23 Uhr auf dem Marktplatz in Eisenach statt, mit sehr vielen Mitmachangeboten, einer Podiumsdiskussion von den Jugendlichen für Jugendliche. Es wird Musik geben, eine Tombola, von der Alina ja auch schon erzählt hat. Das haben sich die Jugendlichen aus dem Planungsteam gewünscht. Eine Lichtershow zum Abschluss. Und wer sich noch beteiligen möchte, kann einfach mal so auf der Homepage gucken, wann die nächsten Planungstreffen stattfinden. Alina hat ja von der Tombola berichtet und dass es ein Planungsteam gibt und dass die Jugendlichen vom Jugendforum das selbst gestalten mit Unterstützung aus dem Jugendbeirat. Und da gab es eben auch die Idee einer Tombola. Und um die zu realisieren, freuen wir uns über viele Geschäfte, die mit kleinen Gutscheinen mitmachen. Und dafür meldet euch auch gerne bei uns. Den Erlös wollen die Jugendlichen nämlich richtig gerne an ein regionales Projekt spenden, bei dem es auch um Hilfe für Menschen mit Unterstützungsbedarf, gesellschaftlichen Zusammenhalt und so gehen soll. Und es wird beim letzten Planungstreffen gemeinsam unter den Jugendlichen darüber abgestimmt, wo die Spende hingehen soll. Also richtig wertvoll, dass es diesen Schülerfreiwilligentag gibt, auch für uns. Und genau, dann sind wir auch schon wieder am Ende der heutigen Folge. Vielen Dank, liebe Joanna, dass du uns so viele Einblicke in diese spannenden und so wertvollen Events mit so viel Engagement, Möglichkeiten, Überblick über Engagement in unserer Region für den gesellschaftlichen Zusammenhalt, für unsere Demokratie gegeben hast.
3: Ja, sehr gerne. Und falls Sie in die kompletten Sendungen reinhören wollen, dann gehen Sie einfach auf die Homepage vom Wartburg Radio in die Audiothek. Dort können Sie alle Sendungen komplett nachhören.
6: Das war die 9. Folge von Vitamin D, der Lokalpolitik-Podcast für die Wartburg-Region, der lokalen Partnerschaft für Demokratie, Eisenach, Wutter von Roder und dem Wartburg Radio. Thema war heute der Ehrentag in Facher und in Eisenach sowie der Schülerfreiwilligentag in Eisenach. Und zu Gast war Joanna Mannel aus dem Wartburg Radio, die die Veranstaltungen begleitet hat. Ich bin Gertrud-Luise Lakemann und begleite diesen Podcast. Vielen Dank. In der nächsten Folge sprechen wir dann endlich über Hintergründe statt Schlagzeilen, Täter, Opfer, Jugend, Schutz und Prävention und stellen die Frage, was hinter Taten steckt, wie der Umgang aussieht, was wir wahrnehmen und was es eigentlich für Schutz und Prävention braucht. Die bereits angekündigten Gäste haben sich auch noch mal etwas verändert. Ich konnte den Opferschutzbeauftragten der hiesigen Polizeiregion, Marco Kormann, die Amtsleiterin des Jugendamtes im Wartburgkreis, Michaela Schleicher, im Bereich Allgemeine und besondere Hilfen, sowie Florian Schwertfeger aus dem Bereich der Jugendhilfe im Strafverfahren gewinnen. Reicht gerne gezielt Fragen ein. Die Folge wird dann am 21. Juli 2026 um 17 Uhr ausgestrahlt. Bei Fragen zu dieser und zur nächsten Folge, Themenwünschen für die zukünftigen Folgen sowie Resonanz zu dieser Folge findet ihr in der Audiothek des Wartburgradios sowie auf der Website der lokalen Partnerschaft für Demokratie, Wuta von Roda und Eisenach, eine Umfrage. Wir freuen uns über eine rege Beteiligung und über Anregungen und Wünsche. Dieses Format lebt von der Mitgestaltung. Vielen Dank fürs Einschalten und bis zum nächsten Mal.
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0: Am Mikrofon, wie immer, Ihr Eckhard Pondo aus Eisenach.
1: Und damit begrüße ich Sie recht herzlich zu Ihrem Hitkarussell Dienstagabend hier im Wartburgradio. Einen schönen guten Abend Ihnen. Das Hitkarussell dreht sich heute zum letzten Mal vor der Rosen-Sommer-Sonnen-Ferien-Ausgabe und das sind wie immer Themenausgaben. Ich werde im Laufe der Sendung noch drauf zu sprechen kommen. Ansonsten hören wir wie immer den Hit der neuen deutschen Welle, unsere Hit-Doppeldecker. Das heißt, in der ersten Stunde spiele ich Ihnen einen Titel, den Sie in der zweiten Stunde noch einmal hören, allerdings von einem anderen Interpreten. Dann werden Sie was über Ihre Stars, über Ihre Sternchen am Musikhimmel erfahren. Ich habe für Sie die zwei aktuellen Hits, den Oldie der Woche. Eine Hitliste wird es auch geben. Wir gehen in der Musikgeschichte zurück, natürlich dem heutigen Tag entsprechend. Und dann habe ich für Sie ganz zum Schluss den Amiga Ostrocket und ich weiß, viele warten schon auf diese Kategorie. Ansonsten, wie immer, steht die Titelliste schon im Vorab im Netz unter www.hit-karussell.de. Karussell mit 2S und 2L, dann Button Titelliste und Sie können sehen, ob Ihr Musikwunsch zum einen mit eingeflossen ist und was heute Abend gespielt wird. Und jetzt, wie versprochen, schauen wir mal zu den Sommer-Sonnen-Ferienausgaben und die fangen am 30.06. an mit den erfolgreichsten Balladen Teil 1. 14.07. Songs mit Städten, am 28.07. schauen wir mal zu den Songs mit Farben. Am 11.08. gibt es dann die besten Songs mit Körperteilen. Und dann schauen wir natürlich auch mal zu den Songs, die nicht so gelungen sind. Am 25.08. die Skandalsongs. Und als Abschluss der Sommer-Sonnen-Ferienausgaben am 8.09. die erfolgreichsten Balladen Teil 2. Und dann geht es wieder regulär mit den Hitkarussell-Sendungen wieder weiter. Soweit die Vorschau für den Musiksommer hier im Hitkarussell. Und los geht's heute in der heutigen Sendung mit Michael Patrick Kelly und ID und den Anfang machen No Doubt Don't Speak in der Albumversion. Ich wünsche Ihnen für die nächsten 2 Stunden 120 Minuten viel Spaß und holen Sie sich vielleicht, wenn Sie im Garten sitzen, was Schönes zu trinken dazu.

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1: Wir kommen zur ersten Kategorie hier mit Karussell und das ist unser Hit Doppeldecker. Wie gesagt, ich spiele Ihnen jetzt einen Titel vor, den kennen Sie mit Sicherheit, aber nicht von dieser Interpretin Melissa Haiduk. Eine deutsche Popsängerin ist aus X-Faktor hervorgegangen 2012. Sie hatte es bei mehreren Casting-Shows probiert, es hat nie geklappt, außer dann bei X-Faktor und da ist sie bis in die Live-Shows gekommen und im Finale sang sie den Titel Send Me an Angel. Und diesen Titel von ihr werden wir uns jetzt anhören. Sie hören sich erst beide Titel in aller Ruhe an und entscheiden dann, welcher Titel Ihnen mehr gefällt. Das Original oder das Cover. Und wenn Sie mögen, lassen Sie mich es bitte wissen unter hitkarussell965@wattburgradio.com.

Es geht Schlag auf Schlag, zweite Kategorie, unser Hit der neuen deutschen Welle. Und das ist ein Musikwunsch von einem Klassiker, er hatte gesagt. Das ist lange nicht gespielt worden, bitte spiel doch mal den Major Tom von Peter Schilling. Werden wir gerne tun, hier ist für dich, oder für euch zumindest, Major Tom von Peter Schilling. Peter Schilling, deutscher Singer, Songwriter, Buchautor und Musikproduzent und ein Fan der Musik der neuen deutschen Welle. In seinen Titeln geht es oft um Science Fiction, um den Planeten Erde und die Raumfahrt. Wir starten jetzt mit Major Tom durch.

Keine Angst, Ihnen kann nichts passieren, wenn es hier auch ein wenig giftig wird hier mit Britney Spears und Toxic. So ganz hatte sie ihr Leben auch nicht immer im Griff. Aber es gibt immer im Leben Höhen und Tiefen. Und wenn man im Leben mal fällt, muss man wieder aufstehen.

0: Wir kommen zu einem US-amerikanischen Sänger, Pianisten und Songschreiber, Willie Martin Joel, Ihnen besser bekannt als Billy Joel mit She Always a Woman. Er hat schon über 160 Millionen Tonträger verkauft und davon alleine 114 Millionen seiner Heimat.
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Von Billy Ocean zu einem deutschen Sänger, Max Giesinger. Er geht durch als deutscher Vorzeigeschwiegersohn aus Baden-Württemberg mit seinem Titel 80 Millionen.

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2: In Ihrem Hitkarussell kommen wir zu dem Teil der Sendung, wo Sie etwas über Ihre Stars, über Ihre Sternchen am Musikhimmel erfahren. Heute gibt es Informationen zur Band Joy. Joy ist eine österreichische Band. Sie wurde 1984 in Bad Aussee von Andy Schweitzer, Freddy Jaklisch und Manfred Temmel gegründet. Kurze Zeit später bekam das Trio einen Plattenvertrag beim österreichischen Label UK Musica. Die Plattenfirma beauftragte das österreichische Duo, was 1982 beim Eurovision Song Contest mitgemacht hat, die drei Jungs vom Lande zu unterstützen. Joys erste Single, Lost in Hong Kong, wurde im Frühjahr 1985 veröffentlicht und verfehlte knapp eine Hitparaden-Nominierung. Die Folgesingle, Touch by Touch, wurde im September 1985 ein Chart-Hit in Deutschland und in Österreich. Das dazugehörige Album Hello erschien 1986 und machte die Band in mehr als 30 Ländern bekannt. Ein Titel, der aus diesem Album nie veröffentlicht wurde, war der Titel Valerie, wurde aber ein Erfolg in Osteuropa, denn da wurde er gespielt von der Band. Im Sommer 1986 erschien das zweite Album Joy in Tears. Die erste Single-Auskopplung war Japanese Girls und die war besonders in Asien populär. Daraufhin ging die Band auf Asientour und spielte im Januar und Februar 1987 in Bangkok, Hongkong, Singapur, Taiwan und Seoul vor mehr als 60.000 Zuschauern. In Seoul waren es 24.000 Menschen im Chamsil Olympiastadion. 1987 trat Joy auch in verschiedenen europäischen Ländern auf. 1988 spielten die Musiker einige Konzerte in den USA, hauptsächlich für das chinesischsprachige Publikum. Joy spielte im Juni 1987 beim Dancing City Festival im Gorki Park in Moskau. 2011 kam mit Enjoy ein neues Album auf den Markt, das den Platz 21 der österreichischen Charts erreichte. Wir hören nun aus der Kategorie, was Sie über Stars wissen sollten, Joy mit Touch by Touch. 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

Der norwegische DJ Kygo wird wieder eine heiße Sache neu aufleben lassen. Von 1979 den Titel Hot Stuff von Donna Summer. Aus 2020 im Duett mit Kygo.

0: Tja, und damit kommen wir zum ersten aktuellen Hit und das ist auch ein Duett. Lady Gaga und Pink mit Desperation.
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Wir kommen wieder zur deutschen Musik. Und es war Sommer, eigentlich aus 1976, 1977 am 8.1. eingestiegen, auf Platz 7, 12 Wochen in den Charts geblieben. Peter Maffay, wir hören die 2010er Version. 21 Nummer 1 Alben und 50 Millionen verkaufter Tonträger gehen auf seine Kappe.

Ein britischer Schlagzeuger, Sänger, Songwriter, Produzent, Schauspieler und Buchautor, Philip David Charles, in der Kurzform Phil Collins mit Another Day in Paradise. 150 Millionen Tonträger plus nochmal 150 Millionen Tonträger mit Genesis zusammen. In dem Ranking der 100 größten Schlagzeuger aller Zeiten belegt Phil Collins Platz 43 und Platz 27 der All-Time Biggest Artists.

Wir sind in der Hitliste, gehen 46 Jahre in der Musikgeschichte zurück. Dem Tag entsprechend am 16.06.1980 auf Platz Nummer 3, Ottawa mit DISCO. Vor zwei Wochen eingestiegen in die Charts auf Platz Nummer 10 als Neueinstieg, in der letzten Woche schon Platz 9 und in dieser Woche Platz 3. Nächste Woche ebenfalls Platz 3. Und wenn ich die Liste so betrachte, gibt's in dieser Woche sogar auch dreimal einen Neueinstieg zu verzeichnen. Platz 6, Funky Town Lip Sync, Platz 8, Go Johnny Go und Platz 10, Aloha He, die Gumbay Dance Band. Aber das hier nur mal so am Rande. Wir kommen zum Platz 2. In dieser Woche Platz 2. In der nächsten Woche geht's für ihn ab auf Platz Nummer 4. Und in der letzten Woche war er auch auf Platz Nummer 4. Unser heutiger Platz 2, What Another Year, Johnny Logan. Natürlich hören wir da auch mal kurz hinein.

0: Ja, das war unser Platz Nummer 2. Tja, jetzt stellt sich die Frage, wer ist hier heute auf Platz Nummer 1? Gibt es eine neue Nummer 1 oder bleibt es bei der alten Nummer 1? Wir schauen mal 3 Wochen zurück auf Platz 1, der Nibbel mit Mike Krüger. Heute auf Platz 1, in der nächsten Woche Platz 1 und in der übernächsten Woche Platz Nummer 1. Immer noch der Nibbel mit Mike Krüger, unsere alte und neue Nummer 1. Vom 16.06.1980, heute vor 46 Jahren, in der Hitliste vom Hitkarussell. Und den Titel hören wir in voller Länge.
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In unserem 4-Euro-Pack, die Hitliste haben wir abgehakt. Jetzt sind wir beim Oldie der Woche und der kommt von den Beatles, I Feel Fine, aus dem Jahre 1964. Und da ich so immer schön die Verkaufszahlen erwähne, die Beatles liegen bei 600 Millionen bis

Die Nummer 3 in unserem Viererpack ist der Hit Doppeldecker. Ich hatte Ihnen ja in der ersten Stunde den Titel von Melissa Heiduk präsentiert. Send Me an Angel aus dem Jahre 2012. Das war der Siegersong beim Casting. Jetzt würde ich Ihnen gerne das Original präsentieren. Und das ist aus dem Jahre 1990. Sie wissen natürlich, Klaus Meine und seine Mannen. Die Scorpions sind für diesen wundervollen Titel verantwortlich. 1965 gegründet die Band, über 60 Jahre Bühnenerfahrung und auch schon 110 Millionen Tonträger an den Mann oder auch an die Frau gebracht. Eines der erfolgreichsten deutschen Bands aus Hannover. Send Me an Angel, am 29. Oktober 1990 erschienen vom Album Crazy World. Ebenfalls ein großer Hit von denen auf dem Album Crazy World ist eben auch Wind of Change. Dieser Titel wird natürlich immer und ewig ein Titel für die Wende bleiben. Wir hören jetzt aber Send Me an Angel. Der Hit-Doppeldecker in ihrem Hit-Karussell, ihrem musikalischen Zuhause. Übrigens beide Titel eine Koproduktion von Klaus Meine und Rudolf Schmidt.

Und nun zum vierten aus unserem Viererpack, unser zweiter aktueller Hit. Und der kommt heute von Melanie C, Undefeated Champion, der unschlagbare, unbesiegbare Champion aus ihrem neuesten Album von 2026.

Die beiden Damen heute schon mal im Duett gehört, jetzt nochmal einzeln als Soloprojekt. Try mit Pink und Bad Romance, Lady Gaga.

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1: In der ersten Stunde hatte ich ja schon mal so einen Vorzeigeschwiegersohn Max Giesinger. Jetzt hätte ich für Sie denselben Typ Vincent Weiss mit seinem Feuerwerk. Und das starten wir jetzt.

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immer für einen Sommerhit gut sind die Jungs aus Hannover, Marquez. Aus 2007, Vamos, Campañeros sowie Vorwärts-Kollegen.

0: bevor wir zu unserem Amiga Ostrock-Hit kommen, hätte ich noch eine Neuaufnahme, ein 2026er Remix von Sido, Lea und Bosse. Ein letztes Lied.
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Wir sind angekommen in der letzten Kategorie und das ist unser Amiga Ostrocket. Und ich weiß, dass viele schon auf diese Kategorie warten. Ein Stückchen Musikgeschichte, die uns geblieben ist aus der ehemaligen DDR. Und das ist schon kurios. Ich hatte es ja schon mal erwähnt, ich arbeitete beim Antennenbau hier in der DDR, habe Antennen gebaut, dass in vielen Orten, wo kein Empfang war, auch DDR 1 und DDR 2 und natürlich auch Radio empfangbar war und habe dann natürlich die Sperrkreise auch zu Hause genutzt, um die DDR-Sender zu sperren, denn ich war kein Fan von der DDR. HR3 war mein Lieblingssender immer schon. Heute inzwischen hat sich das alles ein bisschen geändert. Heute hört man die lokalen Sender im Radio. Und komischerweise, heute schauen wir eben auch gerne zurück und jetzt speziell in diesem Falle, da ich ja Radio mache und diese Kategorie bringe, erfreue ich mich trotzdem auch an den DDR-Klängen. Und Amiga war eben das einzige Label, was es in der DDR gab, was für Pop- und Rockmusik verantwortlich war. Ich habe für Sie eine Band aus Berlin-Luckenwalde, genannt Berluck, mit dem Titel Die Erde lebt. Berluck hat sich 1960 als Jazzband gegründet, ging also in Richtung, da der Titel Hallo Erde, hier ist Alpha war, auch in die Richtung Science Fiction. Mit diesem Titel waren sie auch 7-mal in der DDR-Tipp-Parade auf Platz 1. In den Jahrescharts kletterten sie auf Platz 7. 1979 erschien ihr Debütalbum Reise zu den Sternen. 1982 dann die zweite LP 100.000 Urgewalten. 1983 erfolgte dann von Berluck der Titel No Bomb und der galt als erster Metal-Titel in der ehemaligen DDR und ging auf Platz 1 der Jahrescharts. Es folgten viele Konzerte im sozialistischen Ausland. Nach der Wende löste sich die Band auf und 1993 gab es ein Comeback. Die meisten Konzerte waren in den neuen Bundesländern. Ich möchte gleich die Möglichkeit nutzen, mich hier von Ihnen zu verabschieden, denn nachher möchte ich nicht in den Titel reingehen. Das war die 614. Ausgabe vom Hitkarussell in Ihrem Wartburg-Radio. Wenn Ihnen diese oder eine andere Sendung unseres Senders gefallen hat, dann wäre es nett, wenn Sie uns weiterempfehlen würden. Wenn Sie Musikwünsche zu dieser Sendung haben, dann wäre es nett, wenn Sie mir die zukommen lassen unter hitkarussell965@wattburgradio.com oder auf der Internetseite www.hit-karussell.de. Karussell mit 2 S und 2 L. Oder Sie nutzen ganz einfach die Hotline 03691 734 9852. Die ist 24 Stunden am Tag für Sie geschalten. Ich wünsche Ihnen eine schöne Zeit. Jetzt kommen ja die Sommersonnenferienausgaben hier im Hitkarussell. Und da habe ich ja, wie das vorhin schon einmal so ein wenig erwähnt und angesprochen, die Sendungen fangen an mit den erfolgreichsten Balladen Teil 1, dann die Songs mit Städten, Songs mit Farben, Songs mit Körperteilen, dann die Skandalsongs und als letztes wieder am 8.9. die erfolgreichsten Balladen Teil 2. Und dann geht's weiter mit der herkömmlichen Sendung. Ich verabschiede mich gleich von Ihnen. Falls Sie schon in Urlaub fahren, wünsche ich Ihnen einen wunderschönen Urlaub, eine wunderschöne Woche. Habt Spaß an der Musik und am Leben. Das wünscht Ihnen Ihr Eckart Pondo aus Eisenach, der diese Sendung produziert hat. Und wir hören uns wieder, so Sie mögen, zur ersten Sommersonnenferienausgabe am 30.06. Tschüss und winke winke. Und jetzt Berluck, die Erde lebt, aus 84.

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Liebe Hörerinnen und Hörer, wir sagen wieder einmal herzlich willkommen zu einer neuen Ausgabe von Radio DARC, dem spannenden Technikmagazin des Deutschen Amateur-Radioclubs. Heute ist es die Sendung Nummer 592. Das Datum der Erstveröffentlichung ist Freitag, der 12. Juni 2026. Ich bin Cody Farren und werde Sie durch das Programm der folgenden Stunde führen. Es war eine Erfindung, ohne die Sie heute Radio DARC gar nicht hören könnten. Es gäbe kein Radio, kein Fernsehen, keine Handys, kein schnurloses Telefon. Die Rede ist natürlich von der drahtlosen Nachrichtenübertragung, gemeinhin als Funktechnik bezeichnet. Aber wissen Sie auch, wer als erster Mensch eine drahtlose Nachricht übermittelte? Kaum jemand kennt ihn. Das war ein gewisser Ferdinand Schneider aus Fulda. Wir stellen Ihnen diesen genialen Erfinder heute genauer vor. Ja, der Funk, das Radio. Was wären wir ohne diese Erfindung heute? Wo stünde unsere Gesellschaft? Es ist teuflisch gut, was nun George Harrison in unserem ersten Musiktitel zum Besten gibt mit Devil's Radio.

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1: Heute mit diesen Themen. Radio DARC, Frequenztest am 7. Juni, erfolgreich. Ham Radio Funkfachmesse vom 26. bis 28. Juni. Demografische Entwicklung in Japan spiegelt sich im Amateurfunk wider. Und Sonderrufzeichen zur WRTC 2026 aktiv. Am Mikrofon Conny Farren. Am vergangenen Sonntag war Radio DARC aus Wuferten auf zwei parallelen Frequenzen zu hören. Das ist die gewohnte 9670 kHz im 31-Meter-Band und zusätzlich parallel die 7380 kHz im 41-Meter-Band. Zum Einsatz kamen jeweils 125 kW Sendeleistung an zwei identischen Antennen, was einen direkten 1:1-Vergleich der Empfangsqualität erlaubte. Das Redaktionsteam erhielt rund 200 Empfangsberichte per E-Mail, wofür wir uns recht herzlich bedanken. Einen klaren Favoriten bei diesem Frequenzvergleich gab es nicht. Je nach Region lag mal die 9670 vorne, mal die 7380. Tendenziell war der Empfang im 41-Meter-Band im Westen, Norden und in der Mitte Deutschlands etwas besser. Im 31-Meter-Band hingegen machten Gebiete im Süden, in Österreich und der Schweiz das Rennen. Die Unterschiede waren aber insgesamt eher gering, maximal 10 dB. Es wurde aber öfter berichtet, dass die 7380 kHz etwas weniger Fading aufwies und stabilere Signale lieferte. Dies deckt sich mit unseren Erwartungen. Eine Aussendung im 41-Meter-Band scheint ein guter Kompromiss zu sein, um alle Regionen des Zielgebiets abzudecken. Wir werden dieses Ergebnis diskutieren und gegebenenfalls im Herbst einen dauerhaften Wechsel in Erwägung ziehen, abhängig von der weiteren Entwicklung der Sonnenaktivität. Hören Sie am Ende dieser Sendung, wie immer, den Funkwetterbericht von Christian Reiber, Delta Lima 8 Mike, Delta Whisky, vom HF-Referat des DARC. Vom 26. bis 28. Juni ist es wieder soweit. Europas größte Amateurfunkmesse, die Ham Radio, findet auf dem Messegelände in Friedrichshafen am Bodensee statt. Erwartet werden wieder Tausende von Besuchern. Vor Ort können Sie ein vielfältiges Programm aus der gesamten Palette des Amateurfunks erleben. Der große Ham-Flohmarkt lädt zum Stöbern ein, bei Händlern sind neue Techniktrends zu erfahren und auch der große ideelle Bereich gibt Einblicke in viele Themen. Das Bodensee-Treffen rundet alles mit einer großen Auswahl an Vorträgen ab. Das Messemotto in diesem Jahr lautet überdies Discover the Sky, Amateur Radio meets Astronomy. Das kommt nicht von ungefähr, da die Messe Friedrichshafen in diesem Jahr erstmals die neue Messe Astro parallel am Samstag, dem 27. Juni, veranstaltet. Die Schnittmengen mit dem Amateurfunk liegen auf der Hand. 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Wir wünschen Ihnen schon jetzt eine gute Anreise. Die demografische Entwicklung in Japan wirkt sich auf viele Lebensbereiche aus. Unter diesem Gesichtspunkt ist möglicherweise auch eine Meldung des japanischen Nachrichtenportals Hamlife zu verstehen. Demzufolge ist die Anzahl der Funkamateure im fernöstlichen Land in den vergangenen 10 Jahren von 435.969 im Januar 2016 auf 332.120 im Januar dieses Jahres zurückgegangen. Die Zahlen stammen vom Ministerium für Innere Angelegenheiten. Japan ist eine der ältesten Gesellschaften der Welt. Das Durchschnittsalter liegt bei 50,2 Jahren, wobei Frauen eine Lebenserwartung von 87 Jahren und Männer eine Lebenserwartung von 81 Jahren haben. In den vergangenen 5 Jahren hat Japan etwa 3 Millionen Einwohner verloren. Zum Vergleich, Deutschland hat es etwas günstiger, aber auch hierzulande liegt das Durchschnittsalter bei 44,9 Jahren. Die Lebenserwartung für Frauen in Deutschland beträgt 83,2 Jahre und für Männer 78,5 Jahre. Die Überalterung der Gesellschaft und den daraus resultierenden Rückgang der Anzahl von Funkamateuren gibt es in vielen anderen Ländern ebenfalls. Umso wichtiger ist es, junge Menschen von den Vorteilen des Amateurfunks zu überzeugen, etwa für Bildung und berufliche Karriere. Anlässlich der World Radio Team Championship, kurz WRTC 2026, werden vom DX-Referat des DARC im Zeitraum 1. Juni bis 31. Juli mehrere deutsche Sonderrufzeichen aktiviert, um die WRTC zu unterstützen und zu begleiten. Die Stationen sind aktiv auf Kurzwelle, UKW und über Satelliten. Mit diesen Aktivitäten soll die weltweite Amateurfunkgemeinschaft auf dieses besondere sportliche Ereignis aufmerksam gemacht und der Teamgeist der WRTC gefördert werden. Die aktiven Sonderrufzeichen sind unter anderem Delta Lima 26 WRTC, Delta Lima 0 WRTC und Delta Lima 2026 Whisky, jeweils mit einem Sonder-DOK. Die WRTC selbst ist die Weltmeisterschaft der Funkamateure und ermittelt alle 4 Jahre die besten Contest-Operateure der Welt. Sie findet statt vom 8. bis zum 13. Juli in der ostenglischen Region East Anglia. 100 Top-Contester aus der ganzen Welt kommen zusammen, um an 50 Standorten der Grafschaften Suffolk, Norfolk und Cambridgeshire am IARU-Contest teilzunehmen. Ausführliche Informationen dazu finden Sie in der Juli-Ausgabe der Clubzeitschrift CQDL, die um den 20. Juni erscheint. Das waren unsere heutigen Meldungen aus der Funkwelt für Sie. Der nächste Musiktitel ist ein Wunsch unseres Hörers Heinz Sülz, Rufzeichen Delta Golf 7 Delta Mike aus Lünen. Er schreibt uns wie folgt: Ich wünsche mir das Lied Wunderbar wie du von Peter Kraus. Es ist auch heute noch unser Lieblingslied. Im November 1959 haben wir geheiratet und ein paar Monate zuvor kam diese Schallplatte von Peter Kraus heraus. Wir, aber auch Peter Kraus, wurden 1939 geboren und auch im November 1959 startete der Peter Kraus Club. Uns alle gibt es heute noch. Ich bin Fan von Radio DARC und höre es jeden Sonntag. Nun denn, lieber Heinz, vielen Dank für dieses Lob und dann spielen wir jetzt gerne euer Lieblingslied hier auf Radio DARC.

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1: Die Funktechnik ist eine Erfindung, ohne die unsere heutige moderne Welt nicht denkbar wäre. Gemeint damit ist die drahtlose Übertragung von Nachrichten. Was vor mehr als 100 Jahren mit der drahtlosen Telegrafie begann, ist heute überall. Radio, Fernsehen, Handy, Internet, aller Orten ist Funk, sogar wenn man sein Auto aufsperrt. Wenn man jedoch fragt, wer die Person hinter einer der wichtigsten Erfindungen der Menschheit ist, dann bekommt man ganz unterschiedliche Antworten. Manche tippen auf den deutschen Physiker Heinrich Hertz, manche auf den italienischen Erfinder Guglielmo Marconi. Auch Nikola Tesla, James Maxwell und Alexander Popow werden als Kandidaten für diese Ehre gehandelt. Jedoch alles falsch. Tatsächlich war der deutsche Physiker und Elektrotechniker Ferdinand Schneider aus dem hessischen Fulda weltweit der Erste, dem die drahtlose Nachrichtenübertragung gelang. Das war im Jahr 1895, rund 2 Jahre vor Marconi. Kaum jemand kennt ihn und das ist schade. Immerhin brachte es Schneider auf mehr als 180 Patente, die ihm zuerkannt wurden. Dabei wollen wir Ihnen jetzt diesen genialen Erfinder und sein Lebenswerk einmal genauer vorstellen. Ein Beitrag von Eva Maria Englert, Delta Golf 9, Mike Foxtrot Golf.
2: Hallo liebe DX-Freunde und Funkamateure. Es war eine Erfindung, ohne die Sie heute Radio DALC nicht hören könnten. Es gäbe kein Radio, kein Fernsehen, keine Handys, kein schnurloses Telefon. Diese Erfindung ist die drahtlose Nachrichtenübertragung, gemeinhin als Funk bezeichnet. Geboren am 10. Oktober 1866 in Fulda, galt Ferdinand Schneiders Interesse schon früh der Technik. So entwickelte er bereits als Schüler ein spezielles Bohnenschneidmesser, für das ein Fuldaer Maschinenfabrikant ein Patent anmeldete. Ferdinand bat seinen Vater, ihm eine Ausbildung zum Mechaniker zu ermöglichen und befasste sich nebenher auch mit Elektrotechnik. Er entschied sich für eine 4-jährige Lehrzeit bei einem Uhrmacher. Dort begann der junge Tüftler mit der Entwicklung einer elektrischen Uhr. Dies gelang ihm auch im Alter von gerade einmal 21 Jahren und er meldete das Funktionsprinzip nach weiteren Verbesserungen zum Patent an. Ein weiteres Projekt in einem ganz anderen Anwendungsbereich beschäftigte den jungen Patentinhaber während eines Aufenthalts in Hamburg, wo er an einer Lösung zur Beleuchtung öffentlicher Toiletten arbeitete. Das Konzept sah vor, Urin als elektrolytische Flüssigkeit für galvanische Batterien zu verwenden und darüber Glühlampen mit Energie zu versorgen. Ferdinand Schneider war offensichtlich ein Tüftler und Bastler. Nach der Ableistung des Militärdienstes kehrte er mittlerweile verheiratet nach Fulda zurück, wo er ein elektrotechnisches Installationsgeschäft eröffnete. Nach der Entwicklung eines Apparats zur Umwandlung von Gleichstrom in Wechselstrom bot ihm die Universität Jena die Ehrendoktorwürde an. Schneider war jetzt 27 Jahre alt. Aus diversen Gründen musste er diese Auszeichnung jedoch ablehnen. Auch die Windkraft hatte es ihm angetan. Inspiriert durch einige Exponate auf der Pariser Weltausstellung, entwickelte Schneider einen sogenannten Windmotor, den er auf einem 12 Meter hohen Stahlturm im Hinterhof seiner Werkstatt in der Fuldaer Brauhausstraße aufstellte. Mit einer von ihm entwickelten 30 Volt Stromanlage lud er einen aus 17 Zellen bestehenden Akkumulator auf. Mit dieser sogenannten Schneiderschen Elektrizitätszentrale versorgte er nicht nur sein eigenes Haus, sondern darüber hinaus weitere Anschlussnehmer mit elektrischem Strom, den er in eine höhere Spannung umsetzte. Kaum zu glauben, das alles fand Ende des 19. Jahrhunderts statt. Seine Ideen sind offensichtlich noch heute modern. Seine wohl wichtigste Erfindung war aber die drahtlose Telegrafie. Damit befasste er sich ab 1895. Dabei baute er auf Erkenntnissen des zu diesem Zeitpunkt bereits verstorbenen Physikers Heinrich Hertz auf. Ihm gelang 1889 der Nachweis elektromagnetischer Wellen sowie deren Ausbreitung mit Lichtgeschwindigkeit. Anlässlich eines Experimentiervorgangs im Saal der Harmonie des Werkmeisterbezirksvereins Fulda führte Ferdinand Schneider am 24. März 1895 erstmals öffentlich seine Erfindung der drahtlosen Telegrafie vor. Dies geschah nachweislich ein halbes Jahr vor dem italienischen Konkurrenten Guglielmo Marconi, der zusammen mit dem ebenfalls gebürtigen Fuldaer Ferdinand Braun den Nobelpreis für Physik erhielt. Natürlich stellt sich nun die Frage, warum diese Ehre dem bekannten Italiener und nicht Ferdinand Schneider zuteil wurde. Wie so oft und wie auch heute noch ist die Antwort das Geld und das Marketing. Marconi war der Sohn reicher Eltern. Er konnte viel Geld in die Vermarktung seiner Ideen stecken. Er gründete eine Firma, die Marconi Company, und wurde gewissermaßen zum Elon Musk seiner Zeit, zu einem Tech-Tycoon der Jahrhundertwende. Schneider hingegen fehlte das Geld, seine Ideen in Produkte umzusetzen und gewinnbringend zu vermarkten. Er musste damals, erst 28 Jahre alt, neben dem Betrieb seines elektrotechnischen Geschäfts auch das Fuldaer Eichamt verwalten, so dass er sich mit seinen Erfindungen und deren Verbreitung nur nebenbei beschäftigen konnte. Das Ergebnis wirkt bis heute nach. Marconi kennt jeder, die Ehre erhielten andere, Schneider konnte leider nur zusehen.

0: 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Als erstem Menschen gelang es dem Fuldaer Physiker und Erfinder Ferdinand Schneider, anno 1895, drahtlose Nachrichten zu übertragen. Wie schaffte er das? Und wie sah seine Apparatur aus?
1: Der Schneidersche Sender funktionierte so. Im Stromkreis einer Batterie war ein Zerhacker, eine Morsetaste und ein Funkeninduktor angeschlossen. Am Sekundärkreis, der die Funkstrecke erzeugte, wurde zur Steigerung der Reichweite zwei V-förmige Antennen leitend an die Funkenstrecke angeschlossen. Der Empfänger bestand aus zwei Blechstreifen, die durch einen Spalt mit einer Breite von etwa 0,5 mm getrennt waren. Diese waren mit den Leistungen eines empfindlichen Telefonkopfhörers verbunden. Um die Empfangswirkung für die elektromagnetischen Wellen zu verstärken, verband der Erfinder zwei Seitenantennen mit den Blechstreifen. Als am Sender Morsezeichen gegeben wurden, waren diese schwach im Kopfhörer hörbar. Mithilfe dieser einfachen Geräte übertrug Ferdinand Schneider erstmals mittels Funktechnik drahtlose Nachrichten über eine Entfernung von 5 bis 10 Metern. Physikalisch wurde der Trennungsspalt durch elektrische Wellen ionisiert, was man im Kopfhörer vernehmen konnte. Schneider erhöhte die Reichweite seines Spaltempfängers, indem er den Spalt zwischen den Blechen weiter verringerte und so dessen Empfindlichkeit steigerte. Darüber hinaus entwickelte er Empfangsapparate, bei denen der Trennungsspalt mit sehr zarten Metallplättchen bedeckt bzw. überbrückt wurde. Da dem Erfinder weiterhin nur geringe finanzielle Mittel zur Verfügung standen, stellte er preisgünstige Apparate für Fundamentalversuche zum Stückpreis von 11 Mark her. Diese bestanden aus einer Gebe- und Empfangsstation, einschließlich der beschriebenen Ionisierungsplättchen, einer Broschüre und einer Kiste. Für diese Anordnung erhielt Schneider 3 Reichspatente. Die Abnehmer seiner Funkbausätze waren überwiegend Schulen und Universitäten, sogar im Ausland, welche die Anordnung für Schulungs- und Vorführzwecke einsetzten. Auch das kommt einem noch heute seltsam bekannt vor, denn das wird auch heute noch so gemacht. Nebenher erfand er noch mehrere andere Dinge wie die elektronische Zündung von Sprengsätzen, Entfernungsmessung, Mikrofone, Projektoren, Motoren, Sprechmaschinen, Sicherheitsmanometer, Blitzableiter und Signalanlagen, um nur einige zu nennen. Bemerkenswert ist auch seine Idee einer Funkuhr. Diese sollte alle Uhren im Deutschen Reich mittels elektromagnetischer Impulse fernsteuern. Hierfür wurde nahe Fulda sogar ein 150 Meter hoher Sendeturm errichtet, der im Frühjahr 1914 eingemessen wurde. Doch der Ausbruch des Ersten Weltkriegs stoppte die weitere Realisierung des Vorhabens und machte weitere Planungen zunichte. Das Militär beschlagnahmte Schneiders drahtlose Sendestation mitsamt den zugehörigen Apparaten. Das Funkwesen war nun ein allein dem Militär vorbehaltener Technikbereich. Aber bekannt kommt Ihnen diese revolutionäre Idee sicher vor. Heute heißt das System DCF-77 und steuert alle modernen Funkuhren aus einer hochgenauen Atomuhr. Schneider blieb bis zu seinem Tod 1955 in Fulda, brachte es dort zu großem Ansehen, betrieb sein Geschäft weiter und wurde im Alter von 35 Jahren Stadtverordneter. Was uns von ihm heute bleibt, über 100 Jahre später, ist die Erinnerung an einen genialen Tüftler. Die letzten Jahre bis zu seinem Tod am 27. März 1955 lebte Ferdinand Schneider in einem Fuldaer Seniorenheim. Noch im hohen Alter hatte der ideenreiche Erfinder Pläne, mit Hilfe von großen Antennen in das Weltall hineinzuhören, um dort vielleicht Spuren fremder Zivilisationen zu finden. Auch das kennen wir heute. Es wurde im sogenannten SETI-Projekt Jahrzehnte später in die Realität umgesetzt. Aber es war seine Idee. Zu Ehren Schneiders hat die Stadt Fulda noch zu seinen Lebzeiten eine Straße nach ihm benannt. Und seit 2014 erinnert eine an seinem Geburtshaus angebrachte Gedenkplakette. Außerdem ist heute ein kleiner Teil seines Schaffens in einem Ausstellungsraum im Fuldaer Fondaau-Museum zu sehen. Bis zum nächsten Mal, Eva Maria, DG9 MFG.

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1: Eines der prägendsten Kapitel seiner nunmehr langen Geschichte des Rundfunks waren die sogenannten Piratensender. Ihnen haftete etwas Verruchtes und Illegales an, sendeten sie doch von verankerten Schiffen in der Nordsee aus, um die Gesetze an Land zu umgehen, die damals alle privaten Rundfunksender verboten haben. Diesen Piratensendern gelang es jedoch in den 1970er Jahren binnen kürzester Zeit ein Millionenpublikum für sich zu gewinnen. Doch warum lauschten damals vor allem junge Menschen millionenfach den verrauschten Mittelwellen aus der Nordsee, statt in UKW-Stereoqualität Heino, Chris Roberts und Co. von den öffentlich-rechtlichen Sendern zu genießen? Max Knieriemen hat sich auf die Suche nach einer Antwort auf diese Frage gemacht.
2: Die Komponenten eines UKW-Senders gibt es im Elektronikfachhandel. Antenne, Netzteil, Widerstände, Kondensatoren, Halbleiter und Spule.
3: Damit ist dann der Schwingkreis komplett und wir können die Frequenz mit einem Schraubendreher hier einstellen.
2: Bauanleitungen gibt es viele, wie zum Beispiel auf YouTube. Die Kosten sind überschaubar. Bausätze für Radiosender gibt es schon ab 30 Euro. Teuer wird es, wenn die Bundesnetzagentur einen Sender ohne Lizenz ausfindig macht. Dafür drohen Bußgelder von bis zu 500.000 Euro, was draufgängerische Tüftler nie davon abgehalten hat, Radio zu machen, ohne um Erlaubnis zu fragen. Richtig Fahrt aufgenommen hat das Schwarzsenden auf dem Meer. Eben deshalb heißen diese Sender am Rande und außerhalb der Legalität Piratensender.
4: Achtung, Achtung, hier ist die Sendestelle Berlin.
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2: Das Erkennungszeichen von Radio Merkur ab 1958 in der Ostsee zwischen Dänemark und Schweden auf Sendung.
6: Die Lüdorte Radio Merkur.
2: Der erste professionelle Piratensender hatte keine politische Agenda, sondern klang recht konventionell. Hitparaden, Hörspiele, Nachrichten und zur Finanzierung Werbung. Hier griff der Staat ein. Das Schiff durfte zwar senden, wenn es mindestens 3 Seemeilen von der Küste entfernt war. Aber den dänischen und schwedischen Firmen wurde es bei Strafe verboten, den Seesendern Werbeaufträge zu geben. Kurz darauf verschwanden Merkur und einige Nachahmer vom Äther. Andere Piratensender kreuzten über die Nordsee. Sie waren hartnäckiger.
7: Mochtest du fragen? U luistert doch ook naar Veronica?
2: Radio Veronica und Radio Nordsee sendeten auf Holländisch. Für Großbritannien gab es Radio Caroline und das Wonderful Radio London. Die neuen Sender erreichen junge Zielgruppen, die die elitäre BBC bis dahin vernachlässigt hatte. Die Piratenradios werden zum wichtigen Kanal für das Swinging London der 1960er. Schon die ersten Sendungen mit DJs wie Simon Dee schlagen ein. Das wird spätestens klar, als der erste Tender, so heißen Boote mit Lebensmittelnachschub, nach der ersten Sendung ankommt.
8: Wir wussten nicht, wie viele Hörer wir hatten. Wir hofften ein paar tausend, keine Ahnung. Als dann der Tender zum ersten Mal kam, da sah ich etliche Säcke liegen an Bord des Tenders. Gemüse, Obst, dachte ich. Die brachten das Zeugs an Bord und es war kein Gemüse, das war Hörerpost, Säcke voller Hörerpost. Und da wurde mir klar, was direktes Radio bewirken kann, sofortige Resonanz.
9: Really direct radio was a truly staggering example of immediate rapport.

0: Auch den britischen Behörden sind die Piratensender ein Dorn im Auge. 1967 folgt das Verbot. Alle englischen Piratensender stellen den Betrieb ein. Bis auf Radio Caroline, das zum Vorbild für die erfolgreiche Filmkomödie Radio Rock Revolution wurde.
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0: Es dauert nicht lange, bis die Radiopiraten der Nordsee Nachahmer finden. Auch in deutschen Städten wie 1966 in Münster wird in Kinderzimmern, Hobbykellern und Dachböden an Tonbändern geschnitten und geklebt, Musik und Moderation abgemischt und versendet.
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2: Ja, Dieters Hobby war die Elektronik. Und da kamen wir zusammen auf die Idee, ähnlich wie die britischen Piratensender, die nur ein Programm für die Jugend haben, auch so ein Programm ebenfalls nur für die Jugend zu produzieren.
0: Bis auch dieser Sender zumachen muss. Die 17-jährigen Macher werden vor Gericht gebracht. Meist kommen die Schwarzsender in der Bundesrepublik mit Geldstrafen davon. Die DDR ist strenger.
3: Die drohten mir dann, dass man dafür nach Schwedt kommt. Das war die Militärstrafanstalt der Nationalen Volksarmee. Von dort war nur Ungutes zu berichten.
0: Götz Rubisch betreibt in den 70er Jahren in Halle einen Piratensender für Rockmusik.
4: I'm coming home, und das können wir auch sagen. Wir kommen zu euch nach Hause. Über unseren Sender und euer Radio.
3: Ich war zu hören. Es gab keine Möglichkeit, noch irgendwas zu leugnen. Als man also von mir gefordert hat, ich solle eine Selbstverpflichtung zur informellen Mitarbeit bei der Stadtsicherheit unterschreiben, da habe ich das gemacht.
0: In der Nordsee muss Radio Caroline den Sendebetrieb immer wieder unterbrechen. Werbeeinnahmen gibt es wegen des Verbots kaum. Die Sendeschiffe können nur unzureichend gewartet werden.
5: This is Radio Caroline. Music in 1980.
0: Und der Piratensender geht dubiose Deals ein. Etwa mit christlichen Organisationen, die Radio Caroline dafür bezahlen, dass vom Schiff Missionssendungen ausgestrahlt werden. Der Zustand der Mi Amigo aber ist katastrophal. 1980 dann der GAU. Die Ankerkette bricht, das Schiff treibt ab und läuft auf eine Sandbank. Der Schiffsboden reißt auf und Wasser dringt ins Schiff ein. Die Crew bleibt ruhig, gibt zunächst nur kodierte Nachrichten an die englische Zentrale von Radio Caroline im Programm durch. Das Schiff ist allerdings nicht mehr zu retten. Am späten Abend muss Radio Caroline das Programm unterbrechen. Zum Glück kann die britische Küstenwache die Besatzung der Mi Amigo retten.
6: Da ist Radio Grünes Fessenen, zwischen 100 und 104 MHz, Studio Freiburg, Kaiserstuhl. Radio Grünes Fessenen, unser Sender ist im Dreieckland.
0: Auch dieser Sender erobert ein treues Publikum. Im Kampf gegen den Bau eines Atomreaktors im elsässischen Fessenheim schließt sich eine deutsch-französisch-schweizer Gruppe politischer Aktivisten zusammen. Ihre Sendeanlage schleppen sie eigenhändig im Rucksack auf den Kaiserstuhl in der Nähe von Freiburg.
7: Es gab damals auch gefährliche Szenen, gell, dass man vom Berg aus, wo die Sendung gerade lief, dann unten im Tal die Hunde, die Polizeihunde hat bellen hören und die grünen Polizeiwägen hat auffahren sehen. Und dann war es Zeit, den Sender abzubauen, in den Koffer zu tun und irgendwo zu verbuddeln und zu verstecken und dann ungeschoren davonzukommen, was auch in der Regel immer gelang. Der Polizei ist es in dieser Zeit nie gelungen, einen Sender zu beschlagnahmen.
0: Michael Karthäuser war als Techniker von Anfang an dabei, bei Radio Wert, später umbenannt in Radio Dreieckland.
7: Wir haben das damals gegründet als eine der möglichen Formen, wie man Atomkraftwerke verhindern kann.
0: Allerdings erfolglos. 1978 geht das AKW Fessenheim ans Netz. Die Aktivisten senden weiter, zunächst auf Elsässisch, später auch auf Deutsch und Französisch. Schließlich bilden sich zwei Redaktionen, eine in Frankreich, in Colmar, und eine deutsche in Freiburg. Die französische Sektion wird

0: Polizeiansatz hier stattfindet bei Studio 1 auf dem Greta-Gelände. Mit einer unheimlichen Brutalität versuchen die Bullen, Leute von uns festzunehmen, schlagen und prügeln einfach so auf sie los. Wir versuchen weiter den Sender zu schützen und ihn zu retten.
1: Drei Jahre später, 1988, erhält Radio Dreieckland schließlich eine Lizenz. Seitdem hat sich das linksalternative Radio gehalten und inzwischen sogar das Atomkraftwerk Fessenheim überlebt. Das wurde 2020 abgeschaltet. Viele Piratenradios haben einen ähnlichen Weg in die Legalität genommen. Radio Caroline hatte ab 1983 ein neues Schiff mit fast 90 Meter hohem Sendemast. Allerdings bekam der Sender erst 1990 eine Lizenz in Großbritannien. An der Vergangenheit Radio Carolines haben sich viele ein Beispiel genommen. In Ostfriesland avancierten Piratenradios in den 80er Jahren zu einer Art Volkssport. 250 illegale Sender zählte die Oberpostdirektion Bremen 1990.
2: Die Piratensender, die sind hier von Bedeutung, weil jeden kennt. Und vor allen Dingen ist das, weil wir hier im ländlichen Bereich überhaupt keine Vergnügungsmöglichkeiten. Wir müssen jeweils, wenn wir ins Theater wollen, 50 Kilometer da reisen, bevor wir es mal da sind.
1: Erklärte Annemarie Röhrsch im NDR. Sie und ihre Mitstreiter hatten hunderte Unterschriften gesammelt, um zumindest eine Duldung der Piratensender zu erreichen. Aber die niedersächsische Landesregierung bleibt hart. Noch 2006 hat die Bundesnetzagentur reihenweise Piratensender in Ostfriesland ausgehoben, die vorwiegend Schlagermusik spielten. Heute haben sich die meisten Radiomacher ohne Sendelizenz ins Netz verlegt. Aber wer im Äther sucht, der kann sie manchmal auch heute noch finden. Gerade in den Niederlanden und Nordostdeutschland gehen trotz nach wie vor horrender Geldstrafen immer wieder Piraten auf Sendung.
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1: Es sind nur noch wenige Tage hin zur Sommersonnenwende, dem längsten Tag des Jahres. Und unsere Ionosphäre hat natürlich auch auf Sommerbetrieb umgeschaltet. Was das konkret bedeutet,

0: bedeutet für unsere Ausbreitungsbedingungen auf der kurzen Welle. Das hat uns nun wieder Funkwetterspezialist Christian Reiber, Delta Lima 8 Mike, Delta Whisky vom HF-Referat des DARC aufbereitet.
1: Die Sommersonnenwende. Ja, es ist schon wieder soweit. Dieses Jahr am Sonntag, den 21. Juni um 8.24 Uhr UTC. Wer also nächste Woche am Sonntag diese Sendung auf Kurzwelle hört, darf auf den noch keine Stunde alten Sommer anstoßen. Für die Kurzwelle ist das eine ganz eigene Jahreszeit und die Meinungen dazu gehen auseinander. Während die einen die gedrückten Grenzfrequenzen ziemlich doof finden, freuen sich die anderen über die lange geöffneten Bänder. 20 Meter schließt nach Mitternacht UTC nur noch kurz, denn gegen 3 Uhr UTC geht die Sonne dann ja schon wieder auf und steht dann in hiesigen Breiten 16,5 Stunden über dem Horizont. Genau das macht aber nun der Radio DARC-Frequenz im 31-Meter-Band Probleme, der 9670. Aufgrund der herabgesetzten Grenzfrequenz funktioniert sie nicht mehr so gut für Steilstrahlung, also die eher kurzen Distanzen. Vom Sender in Wufferten bis in den Westen Deutschlands sind es nur rund 600 Kilometer. Das behebt man, indem man eine niedrigere Frequenz sucht, die dann die kurze Strecke besser bedienen kann, aber für das restliche Zielgebiet immer noch gut funktioniert. Und die liegt eben nun im 41-Meter-Band. Um solchen veränderten Bedingungen gerecht zu werden, führen viele auf der Kurzwelle aktive Rundfunksender solche Frequenzwechsel übrigens zweimal im Jahr durch, jeweils am letzten Sonntag im März und Oktober. Schauen wir aufs aktuelle Funkwetter. Die Sonnenaktivität verringerte sich in der letzten Woche, am Donnerstag sank der solare Flux unter 130 Einheiten, zog aber tags darauf bereits wieder etwas an. Es gab nur C-Flares, davon aber jede Menge. Die Ursache ist schnell gefunden. Die Sonnenrotation hat mehrere aktive Regionen auf die Rückseite wandern lassen, auch die bisher tonangebende 4455. Am Mittwoch tauchte dann auf der anderen Sonnenseite die Region 4465 auf und die sieht sehr interessant aus. Dieses Wochenende erscheint eine weitere aktive Region. Mal sehen, was die dann zustande bekommen. Für die nächsten Tage wird mit 120 bis 150 Fluxeinheiten gerechnet. Die letztes Wochenende erwarteten Plasmawolken dreier koronaler Masseauswürfe trafen am Freitagabend ein und ließen die Magnetometer auf einen K-Index von 6 steigen. Die Magnetik erholte sich allerdings erfreulich schnell davon. Am Sonntag gab es sogar schon wieder F2-Öffnungen auf 10 Meter. Es lag wohl daran, dass das Magnetfeld dieses Plasmas nach Norden gerichtet war. Das hindert die Teilchen des solaren Plasmas daran, in tiefere Atmosphärenschichten vorzudringen. Trotzdem war es ein K6. Wäre das Plasmamagnetfeld südwärts gerichtet gewesen, wäre wohl ziemlich was los gewesen. Ein Halo-CME vom Donnerstag wird an diesem Wochenende etwas Unruhe verursachen. Ein kleines koronales Loch hilft auch noch mit, sodass ein schwacher Magnetsturm möglich ist. In der Woche ist dann immer wieder etwas Unruhe drin. Vor allem steigt die Gefahr für koronale Masseauswürfe und damit ein stürmisches Magnetfeld in der Woche an, vor allem in der zweiten Wochenhälfte. Abgesehen davon bleibt es bei den Sommerbedingungen. Bis 15 Meter öffnen alle Bänder, 12 und 10 Meter zeitweise und eher kurz. Die sporadische E-Schicht brummt. Und jetzt tut sich da auch was auf 4 und 2 Meter. Und damit auf Wiederhören im Sommer. Und good DX.

Das war's nun für heute. Wir sind leider schon wieder am Ende von Radio DARC angelangt. Die Sendung der vergangenen Stunde war ein Programmbeitrag des gemeinnützigen Deutschen Amateur-Radio-Clubs im Rahmen der Sendefolgen unserer Übernahmepartner. Redaktion und Musikauswahl hatte Rainer Englert, Delta Foxtrot 2, November Uniform. Wir hoffen, die Sendung hat Spaß gemacht. Wenn ja, sagen Sie es doch einfach weiter. Wenn Sie wollen, hören wir uns nächste Woche wieder. Gleiche Zeit, gleiche Frequenz. 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Auf Wiederhören. Moin, tschüss, servus und 73, gut DX. Bis zum nächsten Mal.

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